0: What do you want to do next, though?
1: Here we go.
2: Here I go. Moin, da draußen, hier bei Toddys Morgenshow. Morgen, Jörg.
3: Moin, moin. Ich bin auch dabei.
2: Ja, so früh, das kann man sich gar nicht wünschen, so früh.
3: Ja, aus dem Bett gefallen.
2: Ja, dann halte ich doch am Bett fest, Mensch, dann fällst du auch nicht raus.
3: Du hast keine Griffe dran.
2: Oh,
3: Nee, ich habe noch Glück, ich brauche noch kein Pflegebett.
2: Ah, genau, da kam ich jetzt eben nicht drauf. Aber wer Pflege braucht, das ist Radio Clan, Radio Tirol, Hannis Musikwelt, Radio White Dragon, Peters Musikdiener und Musikwelt Gießen, ganz genau. Moin erstmal an alle und auch die, die zum Beispiel nur reinhören. Zum Beispiel der Andreas, hier bei mir ganz in der Nähe. Schönen guten Morgen, Andreas, auch von Jörg.
3: Ganz genau.
2: Und dann haben wir noch die Susi am Start aus der Hansestadt Lübeck. Und dann drehen wir gleich ab oder durch, wie auch immer. Und zwar gleich nach unserem Intro, willst du oder soll ich die Deutschen machen?
3: Mach du die Deutschen.
2: Andrea Berg, einmal nur mit dir allein sein. Und Andrea Jürgens, heute wird es rote Rosen regnen. Ja, vielen Dank, liebe Susi.
3: Haben nicht ohne Dorn.
2: Na, das wird sich wohl nicht anders.
3: Die Krankenversicherung wird langsam doch zu teuer.
2: Ja, weißt du, schade. Ja, ja, die erhöhen und erhöhen. Übrigens, wer das Wetter gut findet, es soll wohl heute hier in Kiel noch regnen, bei 10 Grad. Ich lasse mich da gerne überraschen. Aber nun erstmal nicht so viel sabbeln, denn die Sendung heißt ja Musik. Viel Spaß.

0: Und jetzt hier ein Lieblingslied von dem Jörg.
1: Du mich auch.
0: Na?
1: Cliff Richard, 10 minutes, you're away, gone.
0: Yes.

0: Baumann und Klausen.
1: Ja, Amstrad Klausen?
2: Morgens, Alfred.
1: Na, morgens.
2: Wie geht's dir?
1: Ach, prima. Ich habe am Wochenende so richtig die Natur genossen mit Ella und der Familie.
2: Wo warst du?
1: Zu Hause.
2: Wie zu Hause?
1: Na, im Garten. Schön auf der Terrasse gesessen, Skat gespielt mit meinen Söhnen. Einfach mal die Füße hoch und ausgespannt. War mal dringend nötig nach der Woche, du.
2: Puh, schon, aber Skat gespielt? Und was hat Ella gemacht?
1: Ach, gelangweilt hat die sich nicht. Die hat den Garten umgegraben, Unkraut gejätet, den Rasen gemäht und die Bäume beschnitten. War ja auch dringend nötig jetzt vorm Winter. Na, und unser Garten ist ja auch nicht gerade der kleinste, ne?
2: Alfred, und du hast zugesehen und Skat gespielt?
1: Sicher, mein Großvater hat immer gesagt, viele Köche verderben den Brei. Und schließlich hilft Ella mir auch nicht hier im Amt.
2: Dafür bekommt sie auch kein Geld.
1: Kein Geld, 650 Mark muss ich jeden Monat für den Haushalt abdrücken von meinem Bitterverdienten. Und glaubt man nicht, Ella kauft nur vom Feinsten. Da kommt manchmal 2 Tage alte Wurst auf den Tisch. Möchte mal wissen, was sie mit dem Restgeld macht.
2: Du hast recht, Alfred. Wahrscheinlich werden wir hinterm Rücken betrogen. Während wir alles aus uns rausholen, sind unsere Frauen sicher auf Einkaufsbummen und werfen mit dem Geld nur so um sich.
1: Verkehrte Welt. Aber steht ja auch heute gerade wieder in der Zeitung, nicht? Politiker beklagen unsolide Haushaltsplanung. Wenn deren Frauen schon nicht zurechtkommen mit dem Haushaltsgeld, wie soll es dann erst der kleine Mann von der Straße können?
2: Alfred, aber wir dürfen uns jetzt nicht beklagen. Solange das Geld noch für Käffchen reicht, ist doch eigentlich alles in Ordnung.
1: Ja, da bringst du mich überhaupt auf eine Idee. Zufällig läuft bei mir eins frisch durch. Kommst du rüber?
2: Klar, bis gleich.
1: Pico!
3: Ja. Ah ja. Und so, jetzt seid ihr alle wach und jetzt gibt's einen Wunschtitel von Andreas. Moin, und wie gesagt, lass es dir da gerne schmecken. Den Kapo nehmen wir auch gerne zurück, dann kriegst du eben Kaffee, wo der Löffel drin steht. So, Herbert Grönemeyer mit Männer.

0: Ja, lieber Andreas, hättest du nicht gedacht, ne? Nee, ich auch nicht, du. Aber wir machen jetzt mal weiter. Unsere Sendung soll ja auch ein bisschen politisch sein, was man gerade hier bei Facebook alles so liest. Das ist ja
1: immer
0: fürchterbar.
1: von
0: Ja.
1: Lappen, ey.
0: Ja, und wie heißt der Song? Der passt immer.
1: Die Ghetto, im Wahlkampf vor mir.
0: Genau. Miau.
2: Liebe Mitbürgerinnen und Mitbürger, ich möchte Ihnen etwas für dieses Land sehr Entscheidendes mitteilen. 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Aber ich kriege das trotzdem hin.

Guten Morgen hier im Webradio bei Totti und auch herzlich willkommen die Leute, die bei WhatsApp jetzt gerade auch reinlauschen und in den Chaträumen drin sind und ihre Radios anhaben. Anhaben tun zum Beispiel Radio Clan, Radio Tirol, Hannis Musik World, Radio White Dragon, Peters Musikdiener und Musik World Gießen. Jawohl, ja. Seid alle herzlich willkommen zu Tottis 2 Stunden von 10 bis 12. Morgen ist ja Donnerstag, ein Feiertag. Und mal gut, dass ich da nicht senden tue, aber sonst hätte ich halt gesendet, wenn wir auch da nicht senden würden. Aber wir haben da auch noch was Besseres vor an dem Feiertag. Vatertag, genau. Dann heißt es hoch die Tassen. Wobei, wenn ich mir den Himmel so angucke und die Gradzahl, da muss ich sagen, es geht, wird langsam wieder Winter. Aber da würden wir, hallo Sascha, wenn du das gerade jetzt hören magst. Ja, und wir fangen an gleich zum Wachwerden mit Baumann und Klausen und danach kommt Elvis Presley schon. Und erstmal das Intro und dann wünsche ich euch viel Spaß zu diesen 2 Stunden. Egal wo ihr hört übrigens.

0: Käffchen, Herr Oberamtsrat?
1: Sicher, gerne. Obwohl, Champagner wäre mir jetzt lieber.
2: Donnerwetter, Alfred. Sag mal, deine Frau wollte doch heute hier ins Amt kommen.
3: Nicht so laut, Mensch. Die denkt doch noch, ich bin unverheiratet. Gute Frage überhaupt. Wo ist meine Frau?
2: Ja, weiß ich doch nicht.
3: Dann habe ich Ella zum letzten Mal gesehen. Lass mal überlegen. Heute Morgen war das. Da war sie unten im Keller in der Waschküche. Habe ich mir einen kleinen Scherz mit ihr erlaubt, bin runter und habe die große Stahltür von außen zugeschlagen und abgeschlossen. Oh, hat die getobt da drin? Naja, und dann hat das Telefon geklingelt.
2: Ja, da hatte ich dich ja angerufen.
3: Und danach bin ich ja sofort hierher ins Amt.
2: Ja, Alfred, du willst doch jetzt wohl nicht noch etwa sagen, dass Ella immer noch im Waschkeller eingesperrt ist.
3: Du meine Güte. Aber ist nicht so schlimm, Hans Werner.
2: Wie bitte?
3: Nein. Ist noch genug Waschpulver
4: da. 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

Ja, wie das denn immer so üblich war, nach seiner Show auf der Bühne oder im Fernsehen oder bei, ja, egal wo, er hat sich dann ja immer mit dem Titel verabschiedet, Can't Help Falling in Love, genau. So, jetzt wollen wir uns erstmal eine anmachen, damit wir schöner werden. Zumindest von innen. Denn ja, Schönheit kommt von innen. Und wir machen jetzt hier weiter mit eine Insel mit zwei Bergen. Und danach haben wir Gode Wind mit schönen Urlaub. Was heißt das? Urlaub? Ja, ist ja richtig. Urlaubstit. Schöne Urlaubstit. Ja. Und ein bisschen Nachrichten vom Tage. Viel Spaß.

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1: Das ist ein wundervolles Thema für eine Ballade.

Man muss sich das mal vorstellen. Oh ja, das hat ja einen Schwung nach oben gebracht. Hörerzahlen, technisch, meine ich. Ja, mal gucken, wie es gleich ist. Vielleicht geht es ja gleich wieder runter mit New Mixed Emotion mit Butterfly. Und der Nick Straker macht dann weiter

So, jetzt haben wir mal ein Wunschlied. Nein, kein Wunschlied, sondern ein Wunschlied. Ja, scheiß Mikrofon. Und zwar von Andreas Gabaye. Jawohl, ja. Und zwar ein Lied von unserem Andreas. Ich habe diesen Titel leider nicht, den er sich da gewünscht hat. Aber vielleicht kann der aushelfen mit I sing a lied für die. Naja, typisch bayerisch, gell?

Mann. Ja, Bayerisch lässt grüßen, gell? So, jetzt habe ich für euch noch so einen schönen bayerischen Song, ja, mei, Nio di Angelo, Jenseits vom Tresen. Nee, Moment, falsch gelesen. Jenseits von Eden. Ah, Eden heißt das. Ja, und Olaf Berger macht dann weiter mit Beiler, Beiler. Also pass auf, wenn ich mit dem Ball komme.

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0: Meine Lieben, so sieht das nämlich aus. Olaf Berger. So, jetzt mache ich mir erstmal einen Kaffee gleich, weil das erstbeste Getränk, das Bier schon alle. War auch nur ein Sechserpack. Jetzt hat man die Nacht Alles gut. So, jetzt, es gibt ja Menschen, die man mag und die man nicht mag. Aber ich mag euch ja alle. Ja, weil ihr gerade Radio hört. Genau. Und Walidi Morg kommt jetzt von der Susi gewünscht aus der Hansestadt Lübeck. Und die Gruppe heißt Relax. Und dann wünsche ich dir damit einen wunderschönen fast sonnigen Tag bei ganze 10,4 Grad hier in Kiel. Nun, das hört sich doch schon mal gut an. Ja, ich bin gleich wieder im Raum. So, aber jetzt erstmal relax. Bitteschön.

Genau, lieber Andreas. So, jetzt haben wir den Oliver Halt. Ich denke an Roddert. Moment, Zunge aus der. Nee, Knoten aus der Zunge machen. Ich denke an Rodders. Ja.

So, erstmal den Kaffee holen, genau. Ihr seid alle versorgt, ja? Okay, dann brauche ich mir ja nur einen zu machen.

waren dann so ein paar kleine Zacken und Ecken verschwunden. Aber ich glaube, ihr wisst ja eigentlich, um was es geht. Das Lied ist ja altbekannt. Ja, Susi, reg du dich mal auf hier im Chat. Genau. Aber schon alles notiert. So, jetzt haben wir den Oliver Thomas. Du hast dich in mein Herz geküsst. Oh Gott, wie geht das denn? Na gut. Und Elvis macht nochmal weiter mit Clam Back.

Ja, was soll jetzt andere passieren? Eine Stunde schon um, jetzt kommen wir in die zweite. Gleich mit Käffchen nochmal. Für alle, die keinen Kaffee haben, beruhigt euch. Ich habe mir auch noch keinen gemacht. Keine Zeit. Und Baumann, achso, ja. Und Olsen Brother, Fly on the Wings of Love.

0: Baumann und Klausen.
1: Ja, Amtsrat Klausen.
2: Morgens, Alfred.
1: Na?
2: Na, wie geht's dir?
1: Ach, hör bloß auf, Hans-Werner. Ich hab die ganze Nacht kein Auge zugemacht.
2: Was ist los, alter Junge?
1: Ach, mir ist unser Gespräch von gestern so zu Herzen gegangen. Was ist, wenn wir bald wirklich kein Geld mehr haben für Käffchen, weil unsere Frauen uns schröpfen?
2: Tja, mal den Teufel nicht an die Wand, ja. Aber stimmt schon irgendwie. Eine Lösung haben wir ja gestern auch nicht gefunden, obwohl wir bis Feierabend noch zusammengesessen haben.
1: Nein. Um mich von Ella zu trennen? Das bringt auch gar nichts. Hm. Da muss ich noch mehr zahlen als jetzt. Hab mich schon bei Schlönnoff aus der Rechtsabteilung erkundigt.
2: Das sieht ganz klar nach einer Sackgasse aus, Alfred. Darauf erstmal ein Käffchen?
1: Nee, das geht jetzt nicht.
2: Was?
1: Na, muss noch vom Mittag zwei Gebührenbescheide für Baugenehmigungen fertig machen. Hat Bollmeier mir auf den Tisch geknallt.
2: Gebührenbescheide? Gebührenbescheide? Gebührenbescheide?
1: Ja.
2: Alfred, das ist es.
1: Was?
2: Ich hab die Idee. Das ist die Lösung all unserer Probleme.
1: Erzähl.
2: Na, wir erheben eine Käffchengebühr.
1: Prima Idee. Die Leute wollen, dass wir ihre Anträge bearbeiten. Das können wir aber nur, wenn wir gut mit Käffchen versorgt sind.
2: Genau. Jetzt müssen wir nur noch überlegen, wie wir das Ganze aufziehen. Das darf ja schließlich keiner merken.
1: Du, Hans-Werner, wir nennen das einfach K-Gebühr. Die fällt, warte mal, unter den Paragraphen Versorgung von Beamten am Arbeitsplatz mit Büromaterialien durch die Erhebung einer Umlage beim Antragsteller.
2: Und Käffchen gehört für uns ganz klar zu den Büromaterialien.
1: Bin schon auf dem Weg zu dir. Schließlich ist das wichtiger als Bodyscam. Es geht um unsere Existenz.
2: Du hast recht. Käffchen läuft schon durch bei mir.
1: Bis gleich. Bingo.

Tja, so ist das. Ab dafür in den schönen Süden. So, jetzt habe ich für euch New Mixed Emotions nochmal, und zwar mit Lovely Lover. Und danach kommt Pika Queen, Quanto Serras Mon Corps. Ja, ich hatte kein Spanisch oder Französisch oder Gedöns, was es da ist, in der Schule. Nee, Baumschule, 5. Klasse, und dann war gut.

Ah, ist das nicht herrlich, ein bisschen mal diese Knisterei von der LP. Ja, das ließ sich nicht anders machen, bis es digitalisiert ist, genau. So, jetzt haben wir Patrick Juvet eben gerade gehabt mit Sweet Kiss und Patty Doble mit Computerliebe, wenn ich es noch nicht angesagt haben sollte. Jetzt kommt der Peter, der Maffei, und es war Sommer. Ja, die ganze Woche oder 14 Tage, jetzt haben wir den Scheiß wieder. Und die Queen macht dann weiter, die Gruppe Queen meine ich, The Inverismen. Ja, so ähnlich. Irgendwie ein Schnellsprecher. Ja.

0: So, meine Lieben, jetzt habe ich den... Doch, den spiele ich jetzt. Egal. Hoppe, hoppe, Reiter. Jawohl, ja. Von Ralph Bendix. Aber danach kommt noch ein Elvis-Klassiker für euch. Kissen, Cousin. Ich glaube, darauf wartet ihr. Nee, ja. Das wäre doch mal was für Hannis Kindersendung, ja.
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So. Bisschen zu viel des Guten. Aber egal. So, jetzt haben wir was auch schön ist. Rolling Stones. Ja. Die Rollenden Steine. Let's spend the night together. Live-Konzert. Und danach habe ich den Udo Jürgens. Buenos Dias, Argentinier. Wobei, das wird doch dieses Jahr, glaube ich, in Deutschland und Amerika und was weiß ich alles übertragen. Na, da lasse ich mich mal gerne überraschen. Und mit der Gruppe Seed wird da wahrscheinlich auch was passieren. Für Jubel, Trubel, Heiterkeit ist gesorgt, genauso wie hier. Also, Totti, bis um 12. Naja, wir haben es ja schon halb durch.

So, das war im Rex Gildo und Katharina Valente. So, jetzt haben wir fast es geschafft bis 12 Uhr. So, dann habt ihr ja noch ein bisschen was um die Ohren. Naja, das Wetter, vorhin hat es ein bisschen geregnet, aber das ist auch vorbei. Gut, wer noch raus muss, viel Spaß. Und jetzt bin ich auch gleich raus und jetzt habe ich noch für euch Roxette, The Look. Und danach werde ich den letzten Interpreten ansagen und dann ist hier Schluss bis Freitag. Ja, ich sage euch jetzt erstmal schon schönen Feiertag und morgen und macht was draus, ne? Naja, das Wetter soll nicht ganz so toll werden hier oben im Norden, aber mal schauen.

Ja, liebe Freunde, liebe Zuhörer und was es da alles so gibt, ich bedanke mich bei euch und ich wünsche euch wirklich morgen alles erdenkliche Gute. Ich denke mal, kleiner Spaziergang ist wohl drin, denke ich mal. Aber am besten eure Nordsau sehen, eure Nordschau. Wir hier oben haben wir den Schleswig-Holstein-Kanal N3, genau, der sagt uns dann, wie das Wetter hier ist. Prognosen, sage ich jetzt mal, von RTL und wie sie alle heißen, ist alles nur Tünnef. Also man sollte sich dann schon auf seine Region versteifen. Ganz genau. Dann habt ihr das beste Wetter, die Prognosen und tralala. Ne? Bringt mir ja nichts, wenn das überregional ist und dann habt ihr die A-Karte, wenn ihr denkt, oh, wunderbar, wunderbar, da im Süden ist Sonne und hier oben auch. Ja, manchmal ist es nicht so. Nee. Ja, dann bleibt mir noch eins zu sagen, den Schlusstitel anzusagen und passt auf euch auf. Ne? Und glaubt nicht alles, was da geschrieben wird, und aber es wird Zeit. Was wird Zeit, dass ich rauskomme? Genau. So, Roland Kaiser macht nämlich jetzt den Schluss. Und wer küsst mich? Die Muse oder was? Bis dahin, ganz lieb, euer Toddy gewünscht. Und dann bis Freitag um 10 Uhr und Freitag dann nochmal um 16 bis 18 Uhr. Genau, dann im Gepäck mit dem lieben Peter. Und bis dahin, tschüss, euer Toddy.

Tasse Kaffee, die ich schon fertig habe, brauche ich mir nur noch aus der Küche zu holen. Und in der Zwischenzeit amüsiert ihr euch doch gerne mal mit der Musik, die allgemeine Verunsicherung nämlich. Afrika ist der Messer gut bei Kassa. Ja, wir sind ja alle nicht so gut bei Kasse, aber die singen davon. Ist das nicht schön?

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1: Ja, Amtsrat Clausen?
2: Morgens, Alfred.
1: Morgens.
2: Ja. Sag mal, wo hast du eigentlich gesteckt? Ich versuche das nun schon zum dritten Mal heute Morgen bei dir.
1: Ich habe mich als Forscher betätigt.
2: Was hast du gemacht?
1: Ja, als Wegeforscher. Weißt du, dass es zu unseren Büros viel umständlicher geht?
2: Nee, erzähl.
1: Pass mal auf. Du fährst erst bis ganz nach oben, siebte Etage. Dann nimmst du den Weg durchs Treppenhaus bis zur Kantine. Von dort aus fährst du wieder mit dem Fahrstuhl runter in die zweite, dann bei Bollmeier vorbei und neben dem Einwohnermeldeamt, da ist ein kleiner Treppenaufgang. Dort hoch, durch die kleine Holztür, da kommst du dann zum Büro.
2: Ja, und was soll das?
1: Mensch, Hans-Werner, denk doch mal nach. So brauchst du eine halbe Stunde. Das bringt dich der Mittagspause doch gewaltig näher. Und du triffst auf dem Spaziergang deine Vorgesetzten. Bei denen kannst du dann mit einem freundlichen guten Morgen ordentlich Eindruck schinden.
2: Weißt du was, Hans-Werner?
1: Was?
2: Da sollte man so einen ganzen Plan entwickeln für alle möglichen Umwege.
1: Prima Idee. Mit allen Wegen, die es gibt. Von der Toilette bis zu uns, von der Kantine und natürlich von meinem zu deinem Büro.
2: Das Letztere ist schlecht.
1: Warum ist das schlecht?
2: Mann, weil du sonst zu spät zum Käffchen kommst. Der ist doch dann schon kalt.
1: Apropos Käffchen. Kommst du rüber?
2: Aber sicher.
1: Und denk dran, mein Büro ist nur zwei Türen weiter.
2: Bis gleich.
1: Bingo!
3: Schon mal was von guter Musik gehört, von den glorreichen Sieben? Die hören wir nämlich jetzt.
4: Du nicht.
3: Ja, den fällt der ist richtig klasse. Morgen, Jörg.
4: Morgen.
3: Und danach kommt der, kannst du mal ansagen?
4: Ach, gleich. Okay, Eddie Grant mit Gimme Hope, Joanna.
3: Ja, also, hast du was mitgebracht?

0: Ja, ein guter Freund ist ja hier gerade noch mit eingeschlichen. Ja. Aber das ist nicht so seine Richtung. Also sag ich sie auch gerne an Ernie und Bert. Ach nee, Engelbert. Up, up and away. Und Gigi Anderson mit, was? Ja. Mona Lisa, die Sonne geht auf.
1: Wo ihr unter?
0: Ja, heute Abend bestimmt. Sonst wäre das unnormal. Aber was ist noch schon normal? Mhm. Eben.

0: So, jetzt das, Jörg, ja, leider solche Musik nicht unbedingt ansagt. Er hat sich auch schon was in die Ohren gerade gesteckt. Hat aber auch nicht viel gebracht bei den Klamotten, die ich gefunden habe, die er gefunden hat von mir. Von daher sagt er euch jetzt zwei nette Titel an. Bitte schön.
1: Und zwar Enigma mit The Child in US und dann Erasure mit No GDM.
0: Genau, Zeus wie Held Mix. Ab dafür. Aber ich mag die Musik auch. Jawohl, ja.

0: Ja, ich wollte noch mal ganz kurz dazwischen hauen. Und zwar ganz liebe Grüße natürlich an Funky bzw. alle anderen von Radio Clan.
1: Auch an Susi in Lübeck.
0: Genau, Radio Tirol, den Urlauber Thomas zum Beispiel. Dann Hannis Musikworld, da ist zum Beispiel vertreten unter anderem die Sandy und der... Ja, sagen wir schnell hier, der Tobi, genau. Und dann haben wir noch den von Radio White Dragon, den Andreo. Und Peters Musikdiener, den Peter unter anderem.
1: Ja, einen weißen Drachen könnte ich mir manchmal ausleihen, um bei manchen den Morse aufzureiten.
0: Und bei Musikworld ist es der zum Beispiel, der Uwe. Und alle anderen Kollegen dort. So, aber jetzt kommt der zweite Titel, den Jörg schon angesagt hat. Na, wisst ihr den denn noch?

0: Jo, das war schon wieder mit den beiden.
1: Ja, leider, jetzt kommt wieder, naja.
0: Ja, sag mal an.
1: Espen Lind, Sven Susanna Rice.
0: Genau, und Esther Phillips macht dann weiter mit What's the Difference They Make Us.

0: So, jetzt erstmal wieder aufmache das Mikrofon. Das Wetter ist so geil. Das Wetter ist so geil. Es soll heute noch regnen, aber es ist so schön.
1: Ja, Wetter ist schön, aber es geil ist, kann ich nicht beurteilen.
0: Na, da steht's doch. 13,4 Grad statt 9 Grad. Also, wen glaube ich da? Das Thermometer draußen. Ja, ab wo habt ihr gehört und wir... genau. Das hatten wir, ne? Elster Phillips, What a Day Make It. Und dann ist sie nah, Angel of Mine. Und eben gerade hörtet ihr Exile, Kiss You're All Over. Oder? Ja. Jetzt kommt Extreme, More Than Words. Und ja, dann sind schon wieder eine Stunde um. Das heißt, der Wunsch ist uns Befehl. Der Wunschtitel kommt dann gleich. Der wird hier erstmal gesucht.

0: Ja, und gleich kommt ein Musikwunsch. Und den verrät jetzt der Jörg.
1: Jo, aber mit Chiquita.
0: Chiquita. Na, dann mal los. Und dann nachher schöne andere Hits noch.

0: Jetzt machen.
1: So, nun haben wir für euch F.R. David mit Pack Up the Phone.
0: Jo, und ich hoffe, dass er gut angekommen ist, der Wunschtitel, lieber Holger.

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1: Und nun die schönen Nachrichten aus aller Welt für euch.
0: Komm zu mir von 8 bis 10, weil die Eltern Fernsehen sehen. Und die bleiben bis zum Schluss. Heute gibt's einen goldenen Schuss. Nun zu der besagten Zeit, seid ihr beide startbereit. Eure Hände tasten, spielen, suchen nach versteckten Zielen. Wonneschauer. Rausch entzücken. Jagen über eure Rücken. Als dann fällt die letzte Hülle, sagt sie, warte mal, ich hole eine Pille. Aus dem Nachttisch von Mama, sei schön still, ich bin gleich da. Dann wird's schwierig, ohne Frage. Was tut man in solcher Lage? Ganz entfernt hilft eine Stimme. Achtung, fertig, Korn und Kimme. Höher, höher, jetzt zurück. Etwas links, ein kleines Stück. Und jetzt Schuss! Ich gratuliere. Ja, das Fernsehen hilft doch dir.
2: Oh, wie schön. Ja, Doppelmoppel, ne? Also doppelgedacht. So, jetzt kommt die erste allgemeine Unsicherung mit dem Märchenprinz. Oh ja.
3: Und danach habe ich Firehouse mit When I Look Into Your Face.
2: Nee, Ace.
3: Oh,
2: entweder Face, das ist das Gesicht, oder Ace, das sind, glaube ich, die Ohren oder so. Aber egal.

So, ich bin mich langsam auf Tollys Rechner zurecht. Guido Horn hat er jetzt für euch. Mit Wunder gibt's immer wieder. Ist seine Auswahl, nicht meine. Also ich bin für die heutige Musik nicht verantwortlich.

Ja, jetzt kommt von Toddys Playlist Florian Fiesel mit Espresso und Chianti.

0: Oder All, ja, von ABBA.
1: Ja, du lernst irgendwann auch noch die englische Aussprache.
0: Aber dafür kommt jetzt Elvis zu euch mit Fever, Amor, Amouf, Amore. Nein, Moment. Fever, Amore, Amore, Amore, Amore. Jetzt gehen wir nach Mexiko mit ihm. Und ja, was du hast du auch danach?
1: Ja, ich hab dann in Eddie Grant. Thank God, Anna.
0: Of you. Ja, wir lernen das auch nochmal, Jörg. Also erstmal Elvis und dann diesen Eddie Grant. Genau.

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1: Ja, jetzt habe ich die Pause versucht, leider versucht und so, und das ging nicht. Ja. Gede, ich bin kein Kind von Traurigkeit.
2: Und ich krieg Zahnschmerzen.
1: Das können wir ändern.
2: Ja, aber bei dem Titel kriegst du Zahnschmerzen.
1: Ich habe Boxhandschuhe da, komm her.

0: So, das war Gitte. Ja,
1: Frankie Lane und Sunny Side of the Street. Auf Deutsch, auf der Sonnenseite der Straße.
0: Mein Gott, hast du dafür lange gebraucht, im Wörterbuch hier nachzugucken?

Bing. Tja, jetzt kommt für euch der CB-Funker. Was war CB-Funker? Ja, das war in den 70er, 80ern richtig was Geiles. Ja, heute läuft das alles nur noch über PC oder über Smartphone. Ja, aber das waren noch schöne Zeiten. Kannst du das nochmal sagen? Ich habe dich leider nicht verstanden. Es kam nur Müll hier rüber. War eine richtig coole Zeit. Und Günter Gabriel erzählt eine Story von...

0: Ja, und mit unserem Mikrofon sind wir mit der ganzen Welt verbunden, ihr da draußen.
1: Ja, und zwar übers Internet.
0: Ja, ihr CB-Schlumpfer da draußen. Vielleicht hört ihr ja auch. Und dann viel Spaß bei dem jetzt hier, damit ihr richtig wach werdet.
2: Baumann und Klausen.
3: Alfred! Alfred! Alfred!
4: Halt's Maul, Mensch! Amtsrat Klausen.
5: Was ist da los? Alfred?
4: Ja.
5: Was ist da los bei dir?
4: Ich habe Nora mit ins Büro genommen.
5: Nora?
4: Ja,
3: Nora,
4: mein Blaupunkt-Papagei. Weißt du, wo die Tage jetzt länger werden, dachte ich mir, bringt er ein bisschen Abwechslung ins Büro.
5: Ja, und was machst du mit Nora?
4: Erstens kann er gut reden und zweitens machen wir das Schaukelspiel.
5: Aber nimm's mir nicht übel, aber jetzt verstehe ich gar nichts mehr.
4: Hans Werner, das ist doch ganz einfach. Nora plappert ohne Punkt und Komma. Das heißt, kein nervender Antragsteller traut sich in mein Büro herein. Weil die denken, ich bin voll beschäftigt. Die wollen ja auch nicht unhöflich sein, ne, wenn die so einen Bauantrag durchkriegen wollen.
5: Das hört sich gut an. Aber was ist das Schaukelspiel?
4: Na, um Nora bei Laune zu halten, bringe ich seine Papageienschaukel in Schwung.
5: Und?
4: Der Rekord liegt bei 98 Mal.
5: Was, 98 Mal?
4: Na,
5: rede doch nicht in Rätseln.
4: Mein Gott, 98 Mal hin und her wippen, du Depp. Ich zähle mit und führe genau Strichliste. Wenn Nora und ich noch ein bisschen trainieren...
5: Ja, dann landet ihr noch im Guinness-Buch der Rekorde.
4: Was ist denn los mit dir? Freu dich doch mal mit mir.
5: Wie soll ich mich denn freuen, wenn du jetzt nur noch deinen Papageien im Kopf hast?
3: Bolle ist ein Affe! Bolle ist...
4: Mensch, halt Schnabel! Siehst du, der plappert und plappert.
5: Ja, wahrlich.
3: Käffchen! Käffchen! Käffchen!
5: Wobei, dein Nora hat auch gute Ideen.
4: Siehst du? Kommst du rüber? Dann kannst du mir beim Zählen helfen. Kommst auch mit auf das Foto fürs Guinness-Buch.
5: Prima Idee.
4: Bis gleich. Bingo!
3: Bingo! Bingo!
6: Wir haben Bingo. Den besten Hörer der Welt. Ein dickes Dankeschön dafür an euch.
0: Tja, und mit der Gruppe, die jetzt Jörg ansagt...
1: Ja, das wäre Eraser mit Paradise.
0: ...geht dann nämlich auch unsere Sendung zu Ende. Jetzt habe ich gar nicht richtig hingeguckt.
1: Tja.
0: Auf jeden Fall machen wir das jetzt. Und ja, das geht leider in die 11.58 Uhr. Also das heißt, wir können nicht mehr unseren Outro spielen. Dafür spielen wir... Locker bis 55. Okay, ich sage einen Dank an Jörg, der mich hier tatkräftig unterstützt hat. Und auf Wiedersehen sage ich euch bis Freitag. Donnerstag ist Sendepause hier bei mir. Und Freitag von 10 bis 12 und von 16 bis 18 Uhr dann mit Peter. Ich wünsche euch was. Bis dahin. Sagt ganz lieb, euer Totti. Tschüss.
1: Und der lange, Jörg.
0: Genau. Ciao.

Ist es ein eigenartiges Gefühl? So weich und warm und voller Energie. Die Großstadtschläge pulsieren durch deinen Körper und lassen dich spüren. Es ist Wochenende. Und da draußen warten auf dich die frisch gewinnerten Tanzflächen dieser Welt. Du bist du selbst. Du bist so schön und gestylt und übergibst dich der Führung deiner Großstadtschläge. Es ist deine Nacht.

Halli, Hallöchen, einen wunderschönen guten Abend. Hier ist euer Modi Mixreel live on air, wie jeden Freitag von 19 bis um 20 Uhr. Ich wünsche euch die nächste Stunde viel Spaß. Ich grüße alle Hörer, ich grüße alle angeschlossenen Streams und viel Spaß mit meiner Sendung.

0: Ja, Freunde, weiter geht's hier. Alexander Eder, 7 Stunden.
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Andi macht Fernsehen an, ist gutes Programm drin. Ja, hier ist der Bierkapitän Andi Lux und DJ Aaron Maple.

Ja, Freunde, Grüße nochmal raus an alle Hörer hier, an alle angeschlossenen Funkhäuser. Hier ist Domitiana, ohne Benzin. Ja, das gibt es ja öfter jetzt die Tage.

Guten Morgen hier im Webradio bei Totti und auch herzlich willkommen die Leute, die bei WhatsApp jetzt gerade auch reinlauschen und in den Chaträumen drin sind und ihre Radios anhaben. Anhaben tun zum Beispiel Radio Clan, Radio Tirol, Hannis Musik World, Radio White Dragon, Peters Musikdiener und Musik World Gießen. Jawohl, ja. Seid alle herzlich willkommen zu Tottis 2 Stunden von 10 bis 12. Morgen ist ja Donnerstag, ein Feiertag. Und mal gut, dass ich da nicht senden tue, aber sonst hätte ich halt gesendet, wenn wir auch da nicht senden würden. Aber wir haben da auch noch was Besseres vor an dem Feiertag. Vatertag, genau. Dann heißt es hoch die Tassen. Wobei, wenn ich mir den Himmel so angucke und die Gradzahl, da muss ich sagen, es geht, wird langsam wieder Winter. Aber da würden wir, hallo Sascha, wenn du das gerade jetzt hören magst. Ja, und wir fangen an gleich zum Wachwerden mit Baumann und Klausen und danach kommt Elvis Presley schon. Und erstmal das Intro und dann wünsche ich euch viel Spaß zu diesen 2 Stunden. Egal wo ihr hört übrigens.

0: Käffchen, Herr Oberamtsrat?
1: Sicher, gerne. Obwohl, Champagner wäre mir jetzt lieber.
2: Donnerwetter, Alfred. Sag mal, deine Frau wollte doch heute hier ins Amt kommen.
3: Nicht so laut, Mensch. Die denkt doch noch, ich bin unverheiratet. Gute Frage überhaupt. Wo ist meine Frau?
2: Ja, weiß ich doch nicht.
3: Dann habe ich Ella zum letzten Mal gesehen. Lass mal überlegen. Heute Morgen war das. Da war sie unten im Keller in der Waschküche. Habe ich mir einen kleinen Scherz mit ihr erlaubt, bin runter und habe die große Stahltür von außen zugeschlagen und abgeschlossen. Oh, hat die getobt da drin? Naja, und dann hat das Telefon geklingelt.
2: Ja, da hatte ich dich ja angerufen.
3: Und danach bin ich ja sofort hierher ins Amt.
2: Ja, Alfred, du willst doch jetzt wohl nicht noch etwa sagen, dass Ella immer noch im Waschkeller eingesperrt ist.
3: Du meine Güte. Aber ist nicht so schlimm, Hans Werner.
2: Wie bitte?
3: Nein. Ist noch genug Waschpulver.
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Ja, wie das denn immer so üblich war, nach seiner Show auf der Bühne oder im Fernsehen oder bei, ja, egal wo, er hat sich dann ja immer mit dem Titel verabschiedet: Can't Help Falling in Love. Genau. So, jetzt wollen wir uns erstmal eine anmachen, damit wir schöner werden. Zumindest von innen. Denn ja, Schönheit kommt von innen. Und wir machen jetzt hier weiter mit eine Insel mit zwei Bergen. Und danach haben wir Gute Wind mit schönen Urlaub. Was heißt das? Urlaub? Ja, ist ja richtig. Urlaubstit. Schöne Urlaubstit. Ja. Und ein bisschen Nachrichten vom Tage. Viel Spaß.

0: Ich erkläre hiermit diese Insel zu meinem Königreich und wir bauen einen gemütlichen Palast.
1: Das ist ein wundervolles Thema für eine Ballade.

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0: 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Guten Morgen, ihr Lieben. Endlich wieder Samstag. Und endlich gibt es wieder das Radiofrühstück. Das Ganze von 8 bis 10. Und mit allem, was dazugehört. Natürlich auch mit dem Musikaufstrich für eure Ohren. Am Frühstückstisch heute Morgen für euch mit Brötchen und den Reglern in der Hand The Real One Horst Reimers und unser Marmeladenkreator, die Stimme aus Stur, The Voice Conny Heidmann.
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Jetzt den rechten Arm durch die Beinschere am Nacken vorbei zwischen die Schulterblätter. Dort liegen lassen. Mit der anderen Hand lassen Sie nun einen Medizinball locker auftippen. Und eins und zwei. Und morgen verrate ich Ihnen die Auflösung des Knotens.

0: Rüber.
1: Ja, geworfen. Einen schönen guten Morgen, liebe Hörer. Moin, Conny.
2: Guten Morgen, ihr Lieben. Guten Morgen,
1: Horst. Da sind wir wieder.
2: Ja.
1: Und ausnahmsweise heute mal in Konserve.
2: Ja.
1: Weil Conny Urlaub brauchte oder der ist krank geworden oder ich bin krank geworden und brauchte Urlaub oder was weiß ich.
2: Ist ja noch nicht der Fall gewesen, aber es könnte ja mal.
1: Könnte sein.
2: Und dann muss so eine Sendung muss dann eben herhalten. Das ist einfach so. Aber dann ist ja wenigstens was. Ist
1: trotzdem ja dranbleiben auf alle Fälle.
2: Ja.
1: Lohnt sich sowieso immer das Radiofrühstück zu hören. Auch wenn wir heute mal ausnahmsweise mal in Konserve kommen.
2: Ja, aber das ist doch nicht schlimm. Wir haben ja trotzdem unseren Spaß. Und diesen Spaß, den versuchen wir natürlich auf euch auszuweiten. Auf jeden Fall. Richtig.
1: Richtig,
2: schönes genau. Und Frühstück tun wir jetzt.
1: Sowieso.
2: Oder geht die Post ab gleich.
1: Was gibt's denn Schönes heute Morgen?
2: Ja.
1: Ich habe hier, glaube ich, auch noch was gefunden.
2: Du hast da auch noch was gefunden.
1: Was gefunden? Was
2: also,
1: alt ist das?
2: Also ich hab,
1: weg muss, das ist, glaube ich, von vor zwei Wochen noch übrig geblieben.
2: Bin auch und, gar nicht ganz so weit hier mit auspacken.
1: Das machen wir gleich.
2: Mit auspacken, ja.
1: Dann machen wir erstmal eine Musik. Dann können wir schon mal so langsam den restlichen Kram rauskriegen, ne?
2: Ja.
1: Das machen wir.
2: So machen
1: Jimmy
2: wir
1: Jimmy McCoolies kommt jetzt. Weiß ich auch nicht, der ist ein bisschen älter schon.
2: Tatsächlich.
1: Ein bisschen älter als wir, glaube ich. Gitarren klingen leise durch die Nacht.
2: Das hört sich gut an.

0: er zupfte seine Gitarre.
1: Gitarre.
0: Aber eigentlich muss das ja heißen, Gitarren klingen leise durch den Morgen.
1: Durch den? Nicht? Ja, normalerweise.
0: Wir wollen ja nicht wieder einmummeln jetzt.
1: Nee, nee, das
0: nein, wir wollen ja schön frühstücken.
1: Richtig.
0: Hast du den Kram aus?
1: Ja, ich hab, und zwar, ich hab. Ich
0: krieg die olle Tüte nicht auf.
1: Das ist jetzt auch was aus der Konserve, was ich hier hab. Das habe ich nicht von der Bäckerschüssel, sondern das habe ich auch mitgebracht, weil ich das gesehen habe. Und zwar ein Laugenzöpfle, das heißt nicht ein, sondern ich habe zwei mitgebracht.
0: Zöpfle.
1: Zwei Laugenzöpfle mit Hagelsalz.
0: Also, Salz ist ungesund.
1: Ja, weiß ich mal, aber das Hagelsalz ist da drauf und das fand ich so lustig.
0: Hat gehagelt, wa?
1: Ja, und das sieht auch so aus, als wenn du damit durch den Schauer gelaufen bist. Ist absolut. Und das schmeckt. Und da habe ich mich jetzt auch erkundigt. Ich sag, was über die Theke habe ich denn gefragt?
0: Über die Theke? Was? Du hast schon wieder eine Kneipe.
1: Nein, ich war nicht in der Kneipe. Da
0: du hast
1: ich
0: gesagt,
1: das,
0: über die Theke.
1: Da ist ja so
0: eine. Oder war Tannekede da?
1: Nein, so eine Brot. Danke schön, ja. Da ist so eine Brottheke, hätte ich bald gesagt, da, nicht? Und, und die haben gesagt, da musst du schön dick Butter drauf machen und so dick Butter von früher, weißt du?
0: Oh, da sind Mandeln drin, du.
1: Tatsächlich? Mhm. Ja, dick Butter drauf machen.
0: Zerbrannte Mandeln.
1: Und zerbrannte Mandeln. Mhm.
0: Kennst du, ne?
1: Die hat man da.
0: Wusstest du eigentlich, dass die auf dem Markt, wenn du da an der Mandelbude vorbeigehst, dass die einfach nur so ein Pulver reinhauen im Port, damit das riecht?
1: Tatsächlich?
0: Die sind gar nicht immer am Mandeln brennen da.
1: Das weiß ich nicht schon. Das habe ich jetzt noch nicht so erfahren.
0: Das sind die kleinen Verkaufstricks.
1: Tatsächlich. Ja, ja, meistens ist das so. Ist ja in vielen Lebensmitteln gar nicht das drin, was hinten draufsteht, nicht so ungefähr.
0: Echt?
1: Oder nur ansatzweise. Mhm. Was wollte ich jetzt sagen? Ich wollte noch was sagen. Ach so, dieses Laugenzöpfle, hat sie gesagt, dick Butter soll da rauf. Und dann musst du da einen würzigen Käse so immer so Stücke schneiden und die dann darauf und den vom Laugenzopf musst du
0: ganz
1: denn,
0: würzig.
1: Ja, und dann musst du den abbeißen.
0: Ist
1: da.
0: Das Cheddar-Käse?
1: Das weiß ich jetzt gar nicht ganz genau, was sie mir da eingepackt hat, so einen passenden. Aber ist ja auch, wo ich
0: ist immer so gelblich,
1: ist,
0: ne?
1: Ist ein würziger. Ziemlich würzig.
0: Schmecken schon das.
1: Naja, und jedenfalls werden wir den heute Morgen ansatzweise genießen. Und für unsere anderen Sachen da hinten auf unserem kleinen runden Tisch, die mümmeln wir dann noch so nebenbei. Die ist ja auch nur zum Probieren denn da, nicht?
0: Nur zum Probieren.
1: Laugenzöpfle hat ja auch was, sag.
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0: Tremolo's Silence is Golden.
1: Ja, schön alte Musik ist das. Diese haben auch ja schon ein paar Jahre.
0: 60er, ne?
1: Ja, aber kannst du immer wieder gut spielen da, ne?
0: Ja.
1: Meine Laune wird auch so ganz langsam wieder besser.
0: Die Laune?
1: Seit heute Nacht hatte ich also
0: Albtraum gehabt.
1: Bis vor einer halben Stunde hatte ich schlechte Laune, muss ich ganz ehrlich sagen.
0: Wie ich
1: ins Studio kam, da war das auch mal vorbei. Ist das nicht schön?
0: Hm.
1: Oh, ich bin heute Nacht, so alte Männer wie mich, die müssen ja zwischendurch mal aufstehen. Das ist ja, oder wie das denn so ist. Das nicht. So, und dann hatte ich mir aber, ich habe mir vor ein paar Tagen einen Schrank gekauft, wo ich Klamotten reinhängen will. So, nicht? Also, aber so ein Schrank, den man zusammenbauen muss.
0: Dann sagst du doch gleich, ich habe mir einen Kleiderschrank gekauft.
1: Ja, ein Kleiderschrank.
0: Ja, warum sagst du das denn nicht gleich?
1: Ja, weil da gar keine Kleider rein sollen. Da sollen nur Sachen rein. Mit allen dummen, so mit Schiebeboxen und all sowas.
0: Sachen?
1: Ja, sieht aber aus wie ein Kleiderschrank. Nicht? Und weiß ist der. Ist der auch.
0: Aber da sollen denn Nägel und Dübel rein oder was?
1: Nein, der muss auch zusammengebaut werden. Jeweils haben wir die nur abgeholt, die ganzen Pakete. Und ich hatte den Abend vorher, habe ich denn den Schrank schon ausgepackt und die ganze Pappe abgemacht und dies und das und alles bei mir auf dem Flur hingelegt. Weißt du, da das ist dann so ein bisschen quer, aber das ist so viel, das ging nicht anders. Denn du. Und dann bin ich die Nacht aufgestanden, jetzt weißt du schon fast, was passiert ist.
0: Echt. Na?
1: Ganz in Gedanken, so im Halbschlaf, ein Auge halb offen, weißt du.
0: Bist du raufgetreten?
1: Oh, nee, nicht raufgetreten. Barfuß, weißt du, so
0: schlapp. Mit gegengeknallt. Hoffentlich ist nichts am Schrank kaputt gegangen.
1: Am Schrank kaputt gegangen? Ich bin da sowas mit meinem dicken Onkel volles Rohr ungebremst in den Schrank reingepfeffert. Du, ich sage es dir, du.
0: Donnerdoria nochmal.
1: Ich habe echt gedacht, erst so, ich hätte mir mindestens alle Zehen gebrochen und was nicht alles da. Nicht?
0: Ja.
1: Aber wirklich, ich hatte überhaupt kein Gefühl mehr im Fuß. Und mein Zeh, der ist ganz, ganz grün und wunderlich ist er geworden.
0: Wunderlich, ja, kannst du sehen.
1: Habe ich erstmal ein Taschentuch umzugedreht und dann, also.
0: Wieso hat er Schnupfen?
1: Nee, aber erstmal ein bisschen gekühlt, das Ganze, du. Nicht? Aber, naja, wie es denn so ist, du. Aber ist jetzt schon wieder ein bisschen besser. Und Schuh passe ich ja schon wieder rein und.
0: Jetzt hast du eine Delle im Schrank.
1: Ja, da habe ich doch nicht geguckt. Ich glaube, das hat der Schrank ausgehalten. Oh, mein Fuß, du, ich sag dir das so. Wie es denn so ist. Aber das Leben.
0: Schönen guten Morgen!
1: Morgen!
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0: Guten Morgen, das Radio-Frühstück.
1: Ganz genau, wir beide sitzen auch auf der Bank.
2: Ja, ja. Ja, was sollen
1: geht
2: wir denn
1: gerade so?
2: Sollen wir denn sonst machen, nicht, beim Frühstück? Kannst ja nicht mit rumlaufen, dann plörst du ja auch noch mit einem Kaffee durch die Gegend.
1: Ja, eben.
2: Aber was ich eben schon mal sagte, ich habe dir das ja angeschnitten, dass ich mir einen anderen Schrank, einen neuen.
1: Den heißt, hast du ihn auch noch angeschnitten, den Schrank?
2: Ich habe den nicht angeschnitten, auch nicht beim Zusägen.
1: Hast du gerade gesagt?
2: Ich habe das eben angeschnitten, habe ich gesagt, dass ich mir einen Schrank gekauft habe. Da hast du gesagt, einen Kleiderschrank. Und da habe ich gesagt, ja, einen Kleiderschrank, aber da ist ja gar kein Kleider drin. Da sind so Schubfächer, wo so Sachen rein sollen und all sowas. Und dann bin ich angefangen, also das musst du auch ja wollen, das Ganze. Und ich habe ja auch meinen guten Willen gezeigt. Und dann bin ich angefangen, das zusammenzubauen mit allem drum und dran und hier und da und dort. Und dann hast du das gerade so halbwegs ein Brett hin und dann kippt das nächste schon wieder um. Und nach 20 Minuten, da war meine nervliche Belastungsgrenze erreicht. Ich bin da nicht so der Herr. Ich kann ja besser Gülle fahren und all sowas, nicht?
1: Das ja, geht. Aber nicht hier im Studio.
2: Nee, das ja du nicht.
1: Das riecht dann so streng.
2: Oh Mann, du. Und das ist, denn das musst du aber auch ja im Blut haben.
1: Ich nehme noch einen Schluck Kaffee.
2: Ja, dann muck man. Ja. Das musst du auch ja schon ein bisschen im Blut haben, den ganzen Kram. Und auch ein bisschen Lust und Verständnis, wie das alles so zusammengehört und all sowas. So, weißt du, so ein Zaunrickeln für Kühe, das geht ja auch noch bei mir. Nicht, aber und dann habe ich dem Bekannten von mir Bescheid gesagt, habe gesagt, weiß gar nicht, was du hast, das geht auch ganz einfach. Das hast du eine Gebrauchsanleitung und dies und das. Und
1: Gebrauchsanleitung?
2: Und dann habe ich immer
1: einen Aufbauplan, meinst du? Gebrauchsanleitung. Ja. Die Gebrauchsanleitung ist, wie du die Schublade auf und zu machst, oder was?
2: Ja, Aufbauanleitung. Ja, hast ja recht, es ist ja so. Und dann habe ich dann bloß immer die Bretter festgehalten, er hat das alles zusammengeschraubt und hat er wieder in Papier geguckt und dann ruckzuck, dann hatten wir so eine Stunde, hatten wir das Ganze
1: auch. Ruckzuck, das war auch mal eine Sendung.
2: Ja, war auch mal eine Sendung, weiß ich jetzt gar nicht mehr so genau. Ruckzuck, welche war das denn noch, weiß ich gar nicht.
1: Eine Ratesendung war das, im Fernsehen.
2: Ach so. Naja, jedenfalls
1: war. Rate mal mit Rosenthal.
2: Ey, und dann war das nachher fertig und dann war ich ganz glücklich und dann war der Bekannte ja auch nach Hause denn und dann habe ich dann...
1: Hat er die Schnittstelle denn ausbessern können?
2: Ich habe den nicht angesägt. Nein, habe ich nicht. Und nicht angeschnitten. Nein, ist so. Nee, aber ich habe nachher ein bisschen gelogen. Und haben gesagt, oh, hast du einen neuen Schrank? Hast du den selber aufgebaut? Da hab ich, ja, ist ja an sich kein Problem. Nicht? Und das kriegen wir ja nur noch hin. Nicht? Wer Gülle fahren kann, der kann auch einen Schrank aufbauen. Nicht?
1: Natürlich.
2: Wie das denn so ist. Naja, aber jedenfalls, jetzt steht das und jetzt muss ich nur noch einpacken. Und dann ist das Problem gelöst. Genau, richtig.
1: Super. Und was kommt da jetzt rein?
2: Oder so Schubfächer alles, weißt du? So
1: ja, was in den Schubfächern reinkommt.
2: Alles, was, wo ich habe
1: ein... Schrauben, Nägel, Dübel,
2: nee, so
1: Werkzeug.
2: Alte Bilder aus und meine Pokale und all sowas.
1: Pokale,
2: ja,
1: wofür?
2: Ja, weil du, ich bin ja ein ganzen Gewaltigen, du. Nee, ich habe
1: hast
2: ja,
1: du selber gekauft?
2: Das hat der Gipfel der Bosheit gekauft. Die habe ich gewonnen, habe ich die.
1: Ja.
2: Was denkst du wohl? Nee, ich habe ja vier Frühtrecker gefahren und all sowas. Und auch mal Wettetrecker gefahren und auch mal Wette so einen großen Wagen gezogen.
1: Und dann hast du mal einen Trostpreis gekriegt.
2: Das ist unglaublich.
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1: Wir haben keinen Dosenöffner dabei, das ist noch viel schlimmer, du kannst die Würstchen gar nicht rauskriegen.
2: Nee, das ist auch nicht. Nee, aber ist auch, also wenn ich schon nicht das von dem Tag sagen kann, dann will ich das auch überhaupt nicht sagen. Ich kann auch kein Jahreshoroskop hier runterbinden.
1: Nee, das
2: geht ja überhaupt gar nicht. Nee, aber was ich eben sage.
1: Diesmal in der Sendung wieder.
2: Nee, da auf jeden Fall. Aber das, was ich eben sagen wollte, das war das, wo hast du das? Das Lied Patsy Girl, wo hast du das denn noch wieder ausgegraben, du? Weißt du, wie alt
1: in
2: das
1: Spaten.
2: Ist?
1: Kell. Im Land hat man immer einen Spaten dabei.
2: Da war ich bombs im gut gestellt, du, mit allem drum und dran, weil das Lied haben die früher immer gespielt, als wir als Kinder auf dem Schützenfest waren. Und als,
1: auf dann, dem Schürzenfest?
2: Damals noch Schützenfest. Nicht? Und, und da ja, war ein Karussell und das hieß Monzerbahn, hieß das. Und das fuhr ja bloß um.
1: Monzer?
2: Monzerbahn. Und die.
1: Ein Monster? Oder was war damit?
2: Nee, Monza, so wie Italien, Monza, Grand Prix Kurs, Monza, sowas da. Und da kriegten wir von den
3: So, dabei sein, ansteigen, wieder mitfahren, mitmachen, anschließen hier vorne. Let's go, baby. Hey!
2: Ja.
1: Rauf geht's.
2: Genau, richtig. Und da kriegten wir von den Schützen, kriegten wir ja immer, also von den alten Schützen dann immer, ja. Da kriegten wir dann immer so Chips, hätte ich bald gesagt, wo wir dann umsonst mitfahren konnten.
4: Geh und hol!
2: Genau.
1: Ja, geh hin und hol die, los. In der Zeit können wir schon mal anstoßen.
5: Ein Prosit der Gemütlichkeit.
1: Genau, richtig. Ja. Gemütlich ist das auch mit Kaffee oder Kakao oder Tee oder Milch oder was weiß ich, was ihr gerade trinkt.
2: Manche
1: machen ja auch ein Sektfrühstück, also von daher, ne? Kommt man besser in Stimmung.
2: Ja, dann kommst du besser in Stimmung. Dann hast du ja, dann musst du ja meistens mit dem Rad wieder nach Hause, nicht? Das ist dann ja auch so.
1: Oder du drehst am Rad.
2: Ja, das kann natürlich auch sein. Jedenfalls war das schön, du, wenn wir dann Freikartengeschenke gekriegt hatten und dann durften wir als Kinder.
1: Ach klar, du hast wieder was abgegrenzt. Das war mir wieder klar.
2: Das habe ich schon, seitdem ich auf der Welt bin.
1: Ja, komischerweise, ne?
2: Dass ich gerne was geschenkt kriege.
1: Trifft sich immer wieder.
2: Ich bin ja auch immer so dankbar dafür, vor allen Dingen. Das ist ja, ne? Jedenfalls haben wir das unheimlich, da haben wir uns tüchtig übergefreut, wenn wir dann auch mal Freikartengeschenke gekriegt haben.
1: Freikarten?
2: Ja, dann sollten wir uns nur ordentlich benehmen und dann nicht, nicht? Also, und,
1: ordentlich benehmen?
2: Ja, und das Eis haben wir für einen Groschen gekriegt, ja.
1: Für einen Groschen?
2: Ja, das war so. Kann ich mich noch gut dran erinnern, es war vielleicht lecker.
1: Das gab es nicht umsonst, wa?
2: Nee.
1: Himbeer, Erdbeer, Ananas, oh wie fein schmeckt das. Wer einmal dieses Eis geschmeckt, kommt wieder, denn es hat geschmeckt. Genau.
2: Tatsächlich.

0: Ja, das freut mich auch. Was soll denn geschehen? Arizona Man.
1: Oh, sag mal, du hast doch bestimmt für 1,5 Stunden auf dem Boden rumgewühlt, dass du die Platten da wieder rausgesucht hast.
0: Wir machen heute mal Plattenküche. Kennst du die alte Sendung noch? Plattenküche?
1: Ja, weiß ich
0: das
1: noch.
0: Das war mit Frank Zander und Helga Feddersen.
1: Genau. Das war eine schöne
0: Lange, Sendung. Lange her.
1: Ja, aber eine schöne Sendung. Habe ich gerne angeguckt. So. Nee, aber das war eben schon wieder so ein Ding, wo ich mich in meine Jugend zurückversetzt.
0: Ja. Aber du wusstest nicht, dass das Lied noch weitergeht.
1: Im letzten Moment eben, da wusste ich das natürlich. Ich habe eben so getan, als ob ich das nicht wüsste. Das war ja eben einfach so. Nee, das ist dann schon schön. Vor allen Dingen, dass du gleich so wieder also, und vor allen Dingen, wenn denn bei Mary Rose war das ja eben mit Arizona Man, da erst hast du das, die deren denn auf, ich weiß das noch ganz genau, mach dir gar nicht erzählen. Na, jedenfalls, das war in der Jugendherberge ist das gewesen und da hatten wir einen Musikabend hatten wir denn da, ja. Nicht? Und da hatten wir einen Schallplattenspieler, weißt du, wo den Deckel so abmachen.
0: Ein Schallplattenspieler.
1: Ja, Schallplattenspieler, ja genau, richtig. Und wo den Deckel so abklappen kannst, weißt du, wo ein
0: Lautsprecher
1: drin war. Ja, das war nichts Dolles, aber da kam schon mal Musik raus.
0: Hat ein bisschen gekrächzt das Ganze, als wenn du eine Mülltonne auf und zu machst.
1: Ja.
0: So klingen die Dinger.
1: Also jedenfalls, und diese Schallplatte, die fängt ja so ein bisschen flotter an und da okay, ich habe allen Mut zusammengenommen und habe eine deren aufgefordert, denn nicht. Das war dann auch, man hatte ja auch noch nicht so die Übung, wie das denn so ist und alles so.
0: Ist extra nach Hamburg gefahren, wa?
1: Nee, wieso nach Hamburg?
0: Hamburger deren.
1: Nee, das weiß ich noch ganz genau. Das war eine Jugendherberge in Bad Iburg ist das gewesen. Da hatte ich ein lila
0: Hemd. War jemand zur Kur, oder?
1: Tatsächlich?
0: Ja, muss ja. Bad Iburg?
1: Ja.
0: Ein Kurort, oder nicht?
1: Weiß ich jetzt so gar nicht. Wir waren ja nur in der Jugendherberge.
0: Und schon zur Kur, so früh im Leben?
1: Nee, war das doch nicht in der Jugendherberge. Und dann habe ich die deren vor allen Mut zusammengenommen und habe das Mädchen zum Tanzen
0: aufgefordert. Da hat gesagt, komm mal, gestern, heute war schon einer.
1: Und dann kommt diese langsame Stelle da ja drin.
0: Die langsame Stelle.
1: Okay, und dann musst du auch ja so ein bisschen mit in den Arm nehmen, das Ganze. Du spekulierst auch ja vielleicht auf den Süßen vielleicht noch. Ne?
0: Ach, das auch noch.
1: Ja, das war vielleicht hochinteressanten Kram, du. Ich sag dir, Mann, da geht jetzt noch mein Pulsschlag hoch.
0: Bist du nicht rot geworden?
1: Weiß ich nicht, hab mich ja selber nicht gesehen, aber das war war ja auch düster da im Zimmer. Da
0: ein Glück, wa?
1: Ja, das war wohl besser, du. Oh, schön war das. Hast du noch mehr von so einer Musik? Das ist ja richtig.
0: Dann lass dich einfach mal überraschen, Leute. Special, Leute. Erst Plattenküche.
1: Richtig. Ich hau mir doch mal so Zopf rein.
0: Radio Frühstück. So abbeißen das. Und los geht's.
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0: Sonny und der Stuhl.
1: Ja. Ja. Ich komm da gar nicht vom Weg, du. Ich komm hier.
0: Sonny and Chair.
1: Bin von einem Gedankengang in den anderen. Du, das kombiniert sich alles bei mir im Augenblick.
0: Ja.
1: Oh, du, und wie denn diese Tanzrunde, wie die zu Ende war. Junge, das war ja zu der Zeit, wo die
0: Männer. War das mit Anfassen?
1: Auch, ja, ja.
0: Ringelbeats?
1: Ja, okay, ja. Und das war ja zu der Zeit, Junge, als die Dancerin auf einmal anfing, du die Miniröcke anzuziehen. Aber, okay, das war ja
0: das was. Das haben die angezogen?
1: Jo. Ja.
0: Besser ist das. Besser als ohne Rock, ne?
1: Nö, das ist ja schöner an sich.
0: Ja, ja, eben.
1: Nö, sonst hast du ja gar nichts mehr zum Auspacken nachher. Das ist dann auch, ja. Aber jedenfalls, mit dem Mini, okay, ich werde schon wieder ganz hibbelig, wenn ich daran denke. Das ist unglaublich. Und dann ging dieses Mädel von der Tanzfläche runter, guckte mich nochmal so, ich vergesse das mal, lebt da nicht wieder. Und ging denn aus dem Tanzsaal raus, sag ich bald aus dem. Du, und weißt du was?
0: Na.
1: Weißt du was? Ich bin dann nicht hinterhergegangen.
0: Nee, bis auf den Trecker gestiegen.
1: Oh, wie kann man so dusselig sein? Also da ärgere ich mich ja heute noch über, du. Und nachher, da stellte sich dann auch noch raus.
0: Ist er mit dem Trecker weggefahren?
1: Nee, ist nicht mit dem Trecker nicht weggefahren. Aber die hatten zu Hause eine große Brauerei, hatten die. Und das meiste war Eigenland.
0: Oh, eine Brauerei, das ist gut.
1: Eine große Landwirtschaft mit Masse Eigenland.
0: Kein
1: und,
0: Bier.
1: Und das Schlimmste war, das Allerschlimmste, das könnte ich heute drüber heulen. Sie war die einzigste Tochter. Och, Kinders, nee. Nicht, also mit der Arbeit, wie das denn so ist, du.
0: Bier trinken können ohne Ende.
1: Ich sag dir nur eins, du. Es ist ein plattdeutscher Satz hier aus dem Norden und den hat mir mein Opa mal erzählt. Der hat gesagt, du Jung, was du mit Umfutten verdienen kannst, nicht? Da kannst du nicht gegen arbeiten.
0: Kannst du mal sehen.
1: So ist das, so.

0: tun. Richtig alter Titel und da muss man aufpassen, wenn man am Strand jetzt eine Nachricht schreibt, dass er, wenn die Flut kommt, dann ist sie wieder weg.
1: Ja.
0: Das muss ja also beeilen dann.
1: Der ne? muss schon fix sehen, dass du das da hingekritzelt kriegst. Ne?
0: Hingekritzelt, ja.
1: Weiß ich, so mit Strandmalerei habe ich das ja nie so gehabt. Ne?
0: Nicht?
1: Nee, ich habe ja in der Schule haben wir dann ja auch so Zettel und all sowas.
0: Zettel?
1: Ja.
0: So ich habe immer mit Krampen geschossen.
1: Mit Krampen? Ich war ja eher...
0: Papierkrampen und Gummiband und dann von hinten an den Kopf...
1: Das kann ich mir so richtig vorstellen. Und dann wahrscheinlich
0: der. Dann hat der Lehrer das gesehen
1: Nee. Und
0: haben einen Schlüsselbund geschmissen.
1: Oh, Donnerwetter, da schau die von durch mal mocken, du Gücke vor.
0: Du verfluchter Bengel!
1: Nix als Blödsinn in den Kopf.
0: Ja, eben.
1: Schass abpassen hier. Ja, wie es denn so ist. Und dann vor allen Dingen, das Schöne war dann auch ja noch, wenn du eine Klassenarbeit schreiben solltest. Und du, da war einer, der hat immer mit dem Stuhl gekippelt. Ne?
0: Mit Stuhl gekippelt?
1: Ja,
0: das ist ja auch gefährlich.
1: Und da gab es dann früher diese kleinen, so ganz kleine Plastikpatronen sind das gewesen. Und der, wenn der hochgekippelt ist, dann haben wir ihn einen oder anderen Stuhl gelegt und dann hat er zurückgekippelt und dann sagte das auch mal. Und dann dauerte das so 15 Sekunden, schätze ich jetzt mal, wo denn der Erste sagte. Oh, was ist das denn? Was war das? Da gab es ja, eine Zeit lang war das mal ganz schlimm, das waren sogenannte kleine Stinkbomben.
0: Ja, die waren richtig heftig.
1: Ohoho.
0: Faule Eier ist nichts dagegen.
1: Das war nichts dagegen, absolut. Und der du dieser Schauzahn von Lehrer, nicht? Weißt du, was er gemacht hat? Wir dachten ja nun, also jetzt kommt er Fenster auf und erstmal raus. Nicht? Und da hat er uns eine Aufgabe gegeben, hat gesagt, du, ich komme in einer halben Stunde wieder, dann ist das fertig, du. Oh, so ein Rüpel, du, ich sag dir das so. Mann,
0: kannst mal sehen, immer so, wie man es verdient hat. Ne?
1: Ja, du, das ist ja alles sowas. So gut, dass das heute nicht mehr gibt. Ne? Heute ist ja was anderes blöd.
0: Da kannst du das ganze Frühstück mit verderben.
1: Das kannst du.
0: Also ein Ei machst du dann nicht mehr essen.
1: Das bist du nicht.
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1: Ich hab den Mund noch voll.
2: Ja.
1: Ja. Buddy Holly war das.
2: Ach, ihr Lieben, ich hoffe, ihr habt so viel Spaß zu Hause wie wir. Dann haben wir alles erreicht, du 100%ig. Mhm. Habe ich dir eigentlich schon mal erzählt, dass ich jetzt, ich habe dir eben ja die Geschichten aus meiner Jugend erzählt, was ich so alles erlebt habe. 50 Jahre später habe ich zum ersten Mal wieder ein Baby gefüttert. Ja, was glaubst du, wo haben Bekannten von mir? Nicht, da ist ein Nachwuchs angekommen, der sagt, da Katz hat noch oder wie? So richtig mit Wickeln und mit allem drum und dran. Du wusstest du das?
1: Das Kind schon Dauerwelle gekriegt?
2: Dauerwelle? Der hat doch keine Dauerwelle, der hat doch kaum Haare auf den Kopf.
1: Du hast gewickelt, hast du gesagt. Das macht man doch mit Lockenwickler.
2: Mit Lockenwickler, das ist ein Baby. Was noch? Eine Boxkönne noch, da wollte ich. Das war denn so.
1: Kann doch schon eine Dauerwelle haben.
2: Nee, ja, das mag wohl sein, aber das hatte da jedenfalls keine Dauerwelle. Und also das glaubst du gar nicht, du. Und dann richtig mit einem Buddel geben und all sowas. Weißt
1: Buddel
2: du,
1: auch schon.
2: Ja.
1: Also Flachmann immer dabei, ne?
2: Nee, das war. Nee, mit Flasche fertig machen das ja so ein Pulver, was dann so aufrührt mit dem ganzen Kram und das auch so richtig. Und dann die Flasche so ein bisschen an der Backe halten. Und dann
1: an der Backe ja, vor allen Dingen, ja.
2: Ob die dann eine richtige Temperatur hat. Und dann nimmst halt der Baby dann so in den Arm und dann lässt er die Buddel austrinken. Und meistens trinkt das dann mal nicht alles aus. Und das ist auch gar nicht so schlimm, weil du, das schmeckt richtig gut, was am Buddel ist. Du kannst den Rest immer selber ausnockeln. Also das ist wirklich. Aber du, das. Wusstest du?
1: 38%.
2: Ja, nein, dass heute, es gibt ja viel diese Wegwerfwindeln und all diesen Krimskrams da, nicht? Und da will man ja auch so ein bisschen von ab. Und das gibt tatsächlich heute auch noch Stoffwindel. Richtige Stoffwindel, nicht ganz so wie früher, aber so ähnlich in der Richtung, die man auch wiederverwenden kann und all sowas. So, ich sag dir das, du, und dann, also ich erinnere mich dann noch dran, also wir hatten, damals ging das ja los mit diesen Einmalwindeln, mit drum und dran, wo war das noch? War das bei uns zu Hause? Ich weiß das gar nicht mehr, soll ich auch nicht sagen. Na, jedenfalls so die Lötsche, die stand mitten in der Küche bei uns so und kriegt den roten Kopf. Ich denke doch, was passiert da denn, du? Und ich heb die so hoch und setz sie auf den Tisch, du, mit Schwung, du, und auf einmal hatten wir selbst eine Decke, du. Ich sag dir das, du. Durch den Nacken, oben raus, so ungefähr, bis an der Küchenlampe ran, du. Ich sag dir das. Das ist ja unglaublich, ist das.
1: Der lohnt wenigstens.
2: Ja, das kannst du wohl laut sagen. Du, ich habe erstmal eine andere Glühbirne reingetreten. Naja, du, Junge, du. Aber das ist, wenn man das so lange nicht gemacht hat, du, also da musst du richtig grübeln. Aber das habe ich ja fertig gekriegt, weil ein deutscher Landwirt kann einfach alles. Das ist so.
1: Meinst du?
2: Ja, und deswegen habe ich das auch gut hingekriegt. Ja.
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0: Kenneth Heath, Let's Work Together. Eigentlich habe ich ja eigentlich das Wetter jetzt gehabt, ne? Aber wir haben ja Wetter.
1: Natürlich haben
0: Deswegen
1: wir Wetter.
0: Deswegen wollen wir das gar nicht erzählen, weil jeden Tag gibt's Wetter.
1: Ja, das ist so.
0: Ob wir wollen oder nicht, Wetter gibt's immer.
1: Das ist
0: ausführlicher wieder bei uns in der nächsten Sendung.
1: Ja, das auf jeden Fall. Und ich habe nämlich jetzt aber das, was wir an sich ja immer machen, damit es euch auch, dass ihr ein bisschen schlauer werdet, habe ich euch nochmal ganz schnell der Tipp, der das Leben leichter macht. Den habe ich natürlich mitgebracht.
0: Wird ja nicht leichter.
1: Nee, uns wird das nicht
0: leichter.
1: Müssen
0: wir wieder rumquälen mit.
1: Ja, wie es denn so ist. Dann nicht. Aber den habe ich euch mitgebracht und dann machen wir das auch. Siehst du, weil es gibt ja immer noch Tage, die manchmal so ein bisschen üzig sind. Nicht? So, ach, ist alles nicht so. Nicht? Und dann ist das auch draußen mal so richtig frisch, nicht? Und zu kalt ohne Ofen, denn vielleicht noch, den willst du den auch noch mal anstecken. Aber das kriegen wir
0: alles. Wir haben ja Frühling.
1: Ja, ich weiß das ja wohl, aber es gibt es über das ganze Jahr, ja, dass da mal Tage sind, wo du sagst, so, das ist aber schon cold, dann hust du.
0: Ja, dann kannst du einen steifen Grog trinken,
1: ja,
0: ne?
1: Das geht auch, denn zur Not, da geht man doch schneller. Nee, aber das kriegen wir ja in den Griff, nicht? Den ganzen Abend da mit Jacke in die Bude setzen, das ist auch doof. Also, Wind denn rein in Schuppen und erstmal Holz für den Ofen geholt, noch so ein bisschen. Ja. Ein bisschen Ansteckels, nöch, und so ein bisschen Deckes noch dazu. Siehst du mal. Und ruckzuck, das Feuer brennt. Jo, schönes Ding. So wollen wir das haben, du. Und erstmal.
0: Da können wir erstmal eine Bratwurst raufhauen.
1: Da
0: ne?
1: können wir eine Bratwurst auf den alten Ofen hauen. Das geht wunderbar. Muss ich ganz ehrlich sagen, mit der Pfanne, da brauchst du keinen Strom einstellen. Das
0: nee,
1: ist richtig schön. Eben. Und erstmal die Wärme und
0: Kartoffelpuffer in geht auch.
1: Ja, Kartoffelpuffer geht auch, ja, das ist richtig. Ja. Und die
0: Ofen. Oder ein Kotelett.
1: Ja, ein Kotelett geht auch, ja, auf jeden Fall. Ja, ja, das ist richtig. Ne? Aber jedenfalls.
0: Musst du aber ja auch wenden zwischendurch, ne?
1: Ja, wenden muss man das Kotelett auch, sonst wird da nichts fallen.
0: Sonst brennt das an.
1: Das ist schon richtig da. Naja, jedenfalls muss das Feuer ja erstmal eben richtig brennen und der
0: Knippbraten da drauf, ne? Geht auch.
1: Ja, Knippbraten geht auch. Selbstverständlich geht Knippbraten. Du kannst einiges braten auf diesem Ofen. Das funktioniert schon. Was wollte ich jetzt? Achso, jetzt wollte ich sagen, also die Ofenklappe muss ja erstmal auf, weil der Schornstein erstmal auf Temperatur kommen muss. Und das Ding habe ich dann auch richtig den Ofen vollgestopft mit volle Pulle und wir wollen ja auch nicht alle 10 Minuten zum Ofen laufen. Das nützt ja auch nicht. Ne?
0: Alle 11.
1: Ja, Luftklappen dann alle auf und der Schornstein, dass er erstmal eben warm wird. Nicht? Sonst qualmt das immer so beim Nachlegen. Ist ja auch so. Nicht? Und auf mal klingelt das an der Tür. Und du schnackst eben, oh, die Norbert ist durch, schnackst da eben eine halbe Stunde. Donnerwetter, jetzt muss aber eben nach den Ofen gucken. Du. Danach erstmal, wie gesagt, nach den Ofen gucken und du kommst in den Raum, wo der Ofen steht und siehst mit Entsetzen, dass die Herdplatte in der Mitte glutrot ist. Wovon ist das gekommen? Du hast die Klappen alle auf.
0: Brikett hast du aufgehoben.
1: Nee, aber du hast zu viel Luft gegeben. Das hat erstmal durchglüht, der ganze Kram. Dann nicht glutrot, das Ding. Du Donnerwetter nochmal, du. Also die Platte, das gibt's ja wohl gar nicht, du. Nicht? Und die Platte, die bleibt glühend und alles. Und du hast die Luken schon dicht gemacht, den Sauerstoff weggenommen und alles. Nicht? Und das bleibt immer noch so. Das ist nicht gut. Was tun jetzt? Und hier ist der Tipp. Du holst dir schnell einen großen Topf aus der Küche.
0: Mit Wasser?
1: Ja, ganz genau, mit Wasser. Nicht mit Knipp und gar nichts, sondern einfach nur mit...
0: Für die Bockwurst.
1: Ja, kannst du Bockwurst in eins auch gleich mit reintun, da hast du recht. Du holst dir also einen großen Topf aus der Küche, lässt ihn mit kaltem Wasser so 3/4 volllaufen, sag ich mal, und dann rauf auf die Ofenplatte, aber ganz, ganz weg sein. Und dann da stehen lassen. Nicht, weil das haut ja nicht hin, dass der Ofen so, die ganze Verkleidung, die glüht ja weg. Nicht? Und jetzt findet schnell nämlich ein Wärmeaustausch statt zwischen der heißen Platte und dem kalten Wasser, was in dem Pott da drin ist. Nicht? Da wird ja fix warm und dann kannst du auch Bockwurst heiß machen. So, die Hitze zieht in den Pott mit Wasser und wird insofern ja auch gespeichert. Und siehe da, die Ofenplatte wird verhältnismäßig schnell wieder normalfarbig. Nicht? Und dann ist die Gefahr gebannt. Und das hat nämlich auch keiner gesehen, dass Opa wieder Blödsinn gemacht hat. Genau.
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1: 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Wenn denn die Alkoholmessapparat die Luft kontrolliert, dann führt das Autosäker nicht los. Also, jümmers, wenn mit ihm vorne in Auto sitzt, geht nix mehr. Aber ich glaub, ich hab eine Idee. Wie bringt denn ein Zusatzgerät auf den Markt? Ein Lütschenschlauch mit einem Püster vorn an. Das kann man denn an das Messgerät anschluten und so bewiesen, du, Apparat, pass mal ab, ich bin nüchtern. Nu seh mal to, da du den Start freigibst. Jo, so kann dat gehen. Dat mein zumindest Joan Meto.
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0: Ja, ja, ja.
1: Ist müde geworden.
0: Nein, nein, ich hatte mich da eben nicht drauf. Ich hatte mich gerade eben so zurückgelehnt und habe die Musik genossen.
1: Genossen.
0: Ja, und einen gemütlichen, schönen Schluck Kaffee getrunken. Den muss ich erstmal eben schnell runterschlucken. Ich will ja nicht unbedingt hier ans Mikrofon husten. Das nützt ja. Habe ich dir eigentlich schon mal erzählt?
1: Machst du ja oft genug, ne?
0: Ja. Was ins Mikrofon husten. Das ist unglaublich. Also mir ist neulich mal so aufgefallen, wo ich so Musik gehört und sowas. Diese Musik, die wird ja immer so von Stars gesungen, ne?
1: Stars?
0: Ja. Nicht? Und also ich möchte ja kein Star sein.
1: Nee?
0: Nee, das.
1: Du kannst ja auch nicht singen.
0: Das hast du aber noch nicht gehört, wie ich singen kann.
1: Nee, lieber nicht. So Hundegejohl wollen wir hier nicht hören.
0: Letztes Jahr auf dem Schützenfest, du, da haben wir mit 8 Mann haben wir ein Trompeten-Echo gesungen, du. Ich sag dir
1: mit
0: das
1: 8
0: so.
1: Mann.
0: Ja, was glaubst du wohl, du? Da klingt aber, du, ich sag dir das, du. Nee, so ein Star wollte ich nicht sein, du. Das stell dir jetzt mal vor, du bist so ein Star, nicht? Und du kriegst dafür ja auch Geld, dass du da auftrittst mit allen drum und dran. Und du hast überall deine Termine und dann hier, da in der Stadthalle und da ein Zelt und... Und da hinten noch eine große Halle und was nicht alles für eine Halle da. Und das ist alles vorbestellt.
1: Das Halali spielen die da auch, ne?
0: Das mag wohl sein, das weiß ich nicht ganz genau. Je nachdem, was das für ein Publikum ist. Ne? Na, jedenfalls, und die Leute haben euch alle bezahlt dafür. Und dann wollen sie auch ja was sehen. Das ist auch ja gerechtfertigt, auf jeden Fall. So, jetzt bist du ein Star. Und jetzt musst du da auf die Bühne rauf. Und dann musst du das so machen, wie die Leute das auch sehen wollen. Wie sie das gewohnt sind. So, was ist denn jetzt aber mal... Wenn du mal dich geärgert hast, zum Beispiel, und du gehst mit schlechter Laune da auf die Bühne rauf. Du kannst ja auch mit guter Laune auf der Bühne sehen, dann kannst du auch deine Lieder singen mit allen drum und dran und dann fällt einem das ja auch leichter. Aber wenn einem das jetzt
1: viele
0: mal...
1: Viele tun ja nur so, als wenn sie singen, bewegen nur den Mund. Playback.
0: Ja, das war mal eine Zeit. Ich glaube, das ist gar nicht mehr ganz so schlimm. Also mit Sicherheit nicht. Na, jedenfalls, wenn du jetzt ein Star bist und dir geht das ja auch nicht immer gut, nicht? Du kommst auf die Bühne und hast Leibschmerzen. Also bei bestem Willen, nicht? Oder hast ein bisschen Fieber oder durch. Auch so, nicht? Alles sowas. Und wie es denn so ist, was einem nicht so ganz so gut geht. Denn also zum Zahnschmerzen geht auch ganz schön an sich, nicht? Und dann musst du aber trotzdem musst du das so machen, wie die Leute das hören wollen, nicht? Und das ist doch gar nicht ganz einfach. Und vor allen Dingen die ganzen Texte, das alles im Kopf halten. Also, ich wollte kein Star sein. Ich mach das lieber auch Spaß.
1: Das stimmt ja gar nicht. Die haben ja Prompter vor sich stehen.
0: Wen haben die vor sich stehen?
1: Textprompter.
0: Prompter?
1: Ja.
0: Ja, mach so einen. Aber dann sollst du auf eine Gitarre spielen und dann sollst du die Leute angucken und dann sollst du auf dem Prompter gucken. Und,
1: genau, richtig.
0: Und dann hast du die Zeile verloren und dann weißt du wieder nicht, wo du weiter singen sollst.
1: Dann machst du ein Lalala.
0: Oder so. Nee, ich mach das lieber so wie hier, das ist einfacher. Schön bei einer Tasse Kaffee und dann schön Musik hören, das gefällt mir besser.
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1: Das haben wir gerade, ne? Wir haben schon schnell.
0: Ja, da können wir schon verknappen.
1: Wir müssen einen anderen Knopf drücken.
0: Ja, versuchen wir mal.

0: Hatte ich auch Tränen in den Augen, du. Ich sag dir das so. Ich musste ja nach so einem komischen Reha-Sport dahin. Ne? Ach, du liebes.
1: Musstest du hin?
0: Ja, das ist ja alles. Musst du doch ein bisschen bewegen wieder. Also ohne Übung Übungen machen denn, ne?
1: Ohne
0: ist,
1: Übung?
0: Ja, das ist ja, gar nicht. Ja, so einfach ist das gar nicht. Alle. Ne? Und dann gehst du da denn rein, da mit deiner kurzen Turnhose denn und deine blau-weißen Turnschuhe und deine Quarkbeine. Da habe ich, hier werden erstmal alle Spiegel abgehängt. Das ist erstmal ganz wichtig. Du sonst kriege ich gleich schlechte Laune. Ja, ist gut. Da ich, ach, du liebe Zeit. Und dann sagt die deren denn auch noch, die war denn Übungsleiterin da. So, jetzt machen wir mal eine Übung mit einer sogenannten Faszienrolle. Faszienrolle. Ja. Und ich sagte, was, okay, was kommt denn du? Nicht? Also, das ist ja ganz gewaltigen Kram da. Nee, also, das ist ja. Oh Gott, du, wie heißt das denn noch? Weiß ich jetzt gar nicht.
1: Ich kenne wohl Zitronenrolle.
0: Nee.
1: Die schmecken ganz gut zum Kaffee.
0: Nee, eine Zitronenrolle ist das ja nicht. Nicht? Das ist nur, legst du die rauf auf diese Rolle?
1: Ja, dann und, ist sie platt.
0: Und dann, nee, die ist so hart, du, das glaubst du gar nicht. Du,
1: das ist eine alte Rolle, oder was?
0: Ja, ist eine alte Rolle, auf jeden Fall.
1: Schon nee, hart geworden, ja.
0: Ja, und das ist denn, dass das Bauch, dass das Gewebe um Organe, dass das so hingedengelt wird.
1: Hingedengelt.
0: Ja. Ich dachte immer, das heißt Bauchfett, was da vorne sitzt. Aber das kannst du ja gar nicht. Aber ich sagte dir, dass du legst dich auf diese Rolle
1: rauf. Bauchfleisch, die liegt immer auf dem Grill.
0: Oh, bist du verrückt, du. Und dann sollst du hin und her rutschen, dann auch noch auf diese Rolle, du. Und dann merkst du aber auch jedes Gramm, was du zu viel hast, du. Junge, du Exekti, ich glaube, ich nehme nochmal an so ein Abnehmprogramm dran teil, du. Also sonst,
1: aber nur, wenn es unbedingt sein muss.
0: Also
1: ne?
0: Mit dieser Faszienrolle, du, da hecker wohl Bremen mock, du. Junge, da knipper wohl ein Moors, du, da sagt die, aber du. Nicht? Also nee, das war dann nicht so das Richtige da, nicht?
1: Nicht.
0: Nö.

0: Friedelhensch.
1: Und die Zypris.
0: Das alte Fürsthaus. Der arme Fürsthaus ist ganz allein.
1: Wo hast du diese Aufnahmen denn wieder ausgegraben? Das ist ja faszinierend, muss ich ja gar nicht. Aber was ich eben noch sagen

0: wollte.
1: Ne. Wir sind nicht live heute, wir sind speziell unsere Dose heute.
0: Ja, das ist einfach so, aber es macht trotzdem Spaß, hier muss ich ganz ehrlich sagen, also beim besten Willen. Und das ist nun mal so, wenn einer von uns mal nicht da ist, dann müssen wir es halt eben vorproduzieren auf diese Art und Weise und dann ist das auch in Ordnung. Aber weißt du, auf was ich mich schon wieder freue, da habe ich eben ja schon mal angedeutet, da, und zwar auf die Kordenboxens im Sommer, auf die heißen Höschen, du. Oh, wenn die Mädels damit so schicke heiße Höschen durch die Gegend laufen und warten. Ich meine, ich gucke da ja nicht hin.
1: Nee, ist klar.
0: Nicht? Aber das sieht aber auch ja schick aus. Also meistens jedenfalls.
1: Einige machen ja sogar eine Schlammpackung, ne?
0: Eine Schlammpackung?
1: Damit die besser aussehen.
0: Was hat das denn?
1: Nach drei Tagen bröckelt das Zeug wieder ab, denn das ist schlecht.
0: Ja, also, okay, nee, das mag ruhig auch sein. Aber ich mach das ja auch gerne. Ich meine, das hat ja auch wirklich, das ist ja auch gut für die Umwelt und all sowas, nicht? Also, finde ich jedenfalls.
1: Schlammpackung, das hast du recht.
0: Nee, auch die heißen diese kurzen Hosen. Also, wenn du jetzt im Garten auf Knien rumkrabbelst zum Beispiel, also in der Beete meine ich jetzt, nicht? Nicht, wenn du nachts von Schützenfest gekommen bist oder sonst irgendwie was, nicht? Ich meine, wenn du in der Beete rumkrabbelst, nicht? Und du bist nachher fertig und gehst rein, dann brauchst hier nur die Knie zu waschen und nicht die ganze Hose. Das hat doch nun auch schon wieder Gesicht, nicht? Das ist so, nicht? Und mit dem Höschen und Hösch. Also deutsche Sprache ist ja auch nicht schwer. Nicht? Ich habe einen Bekannten, der heißt Höschen mit Nachnamen, nicht? Und den haben sie in der Schule schon immer geärgert und den haben sie auch gesagt, oh, Hermann Höschen, haben sie gesagt, ich kenne nicht Höschen, ich kenne Höschen, nicht? Und das ist wirklich wahr. Also die deutsche Sprache, die hat schon vorne und hinten, wie bin ich da jetzt drauf gekommen, weiß ich gar nicht. Aber das fiel mir gerade eben so ein. Nützt nur alles nichts.
1: Tatsächlich.
0: Ja, heiße Höschen, schönes Ding.
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0: Wer hat dir das erlaubt?
1: Man klaut ja auch nicht, ne?
2: Nee, normalerweise sollte
1: man
2: das...
1: Man sollte das höchstens wegfinden, aber nicht klauen.
2: Ja, das ist so. Also da
1: übrigens die Prinzen und deine Freunde.
2: Tatsächlich?
1: Ja, ja.
2: Ja, guck an, du. Aber was ich zu Anfang ja schon mal sagte, ich bin ja bei meinem Telefon bin ich auf einen Knopf irgendwie gekommen. Das war so ein Mikrofonknopf.
1: Du sprichst ja immer mit deinem Telefon.
2: Ja, das habe ich auch gesagt, ja, ne? Und also du glaubst ja gar nicht, ich bin an sich ja normalerweise schon ein etwas länger erwachsener Mensch, ja, und man kann mir an sich auch keine Märchen oder sonst irgendwie was mehr erzählen, da kann ich also schon sortieren, wie das alles so funktioniert, nicht? Aber wie schnell man sich an eine Stimme gewöhnen kann, die freundlich mit einem spricht, weißt du, und wie ich mich das nächste Mal, die hat mit mir gesprochen, als wenn das jemand anderes wäre. Das, also und in dem Augenblick, die Höflichkeit gebührt das ja, wie ich am anderen Morgen nochmal auf das Mikrofon gedrückt habe, da habe ich gesagt, guten Morgen, bist schon wach? Das habe ich mein Telefon gefragt, das müssen wir jetzt nicht verstehen. Absolut nicht. Aber irgendwie in mir war die Höflichkeit, dass ich das gesagt habe. Guten Morgen.
1: Tatsächlich.
2: Ja, und da hat diese Stimme gleich geantwortet und hat gesagt, ja, ich bin schon wach, danke der Nachfrage.
1: Guck an.
2: Also, und jetzt stell dir mal vor, das sind viele Jugendliche, die wenig Kontakte nach außen haben und sich quasi nur noch mit so einer KI unterhalten. Die bauen ja zur Öffentlichkeit gar nicht mehr so den. Also ich verstehe, das ist ja gefährlich. Und wenn man alleine davor sitzt, also das geht ganz, ganz schnell, weißt du, dass du da irgendwie da. Also ich weiß nicht, das ist schon faszinierend. Du, da muss man richtig aufpassen, weißt du das?
1: Ja, das kann natürlich sein.
2: Dass du da nachher noch Realität und elektrisch alles so ein bisschen auseinanderhältst. Naja, ist es so.
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0: Jacqueline Boyer war das.
1: Oh, du.
0: Mit zu.
1: Da habe ich ja.
0: Kriegst die Tür nicht wieder zu.
1: habe ich ja ewig nicht gehört. Jedenfalls in dieser Aufnahme nicht. Da gab es noch mal eine neuere Aufnahme von. Aber in dieser Aufnahme, das war schon.
0: Das Original.
1: Richtig ein Original, ja. Richtig ein Schmaus für die Ohren. Für
0: 60er.
1: Die man kann auch richtig da. Liebe Grüße habe ich ja auch noch. Ja, was glaubst du denn?
0: Willst du die noch loswerden?
1: Natürlich will ich die loswerden. Also, was meinst du, warum ich die mitgebracht habe? Gar keine Frage. Na, und zwar, liebe Grüße gehen heute
0: an alle,
1: an die Leute, ja, selbstverständlich, die sich noch bereit erklären, und das kennt der eine und andere ja von früher vielleicht auch nachher, nachts aufzustehen, um mit dem Auto loszufahren, wenn das Telefon geklingelt hat und gesagt, sag mal, könntest du uns hier mal von der Feier abholen, wir können überhaupt kein Taxi kriegen und gar nichts. Und dann stehst du...
0: Nimm mal Tobi, wie du nach Hause kommst.
1: Das wäre die zweite Lösung in dem Augenblick, weißt du? Und dann fährst du da auch noch ganz hin, nachts, wirst dabei auch noch geblitzt.
0: Genau, richtig.
1: Und auf dem Weg nach Hause hast du noch einen Wildunfall. Jo, siehst du, ich sagte, dann ist die Nacht richtig lang. Aber trotzdem, das ist jetzt also extrem. Also, wer sich heute noch bereit erklärt, um das zu machen, und diese Leute, die grüßen wir heute ganz, ganz, ganz herzlich. Really? Aber lässt du die Kinder denn da alleine stehen, wenn sie dich angerufen haben? Nein, du fährst los und holst sie ab. So gehört sich das auch irgendwie. Alles klar.
0: Auf alle Fälle.
1: So ist es.
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0: Jerry Lee Lewis.
1: Ich sag dir das.
0: Ooh, let a shaking going on.
1: Ich sehe da immer noch das brennende Klavier, weißt du?
0: Brennend?
1: Ja, da gab's mal so eine Aufzeichnung von.
0: Ich springe ja mit dem Hintern drauf, ne?
1: Ja, auch noch. Das musst du erst mal hinkriegen dann, nicht? Also, wenn ich das machen würde, würde wahrscheinlich die Tastatur ein Eimer sein.
0: Kann passieren, ja.
1: Ja, wie es denn so ist. Aber es gibt ja auch Menschen, weißt du, die können sowas einfach und die leben das. Es gibt ja auch Leute, die können besonders gut tanzen, besonders gut singen oder die können was anderes wieder überhaupt gar nicht. Und so ist das auch wunderschön, sage ich jetzt mal, dass es so viele Menschen gibt, die unterschiedliche Sachen können. Und das ist, finde ich toll, muss ich ganz ehrlich sagen, weil ich dann immer wieder begeistert bin, wenn irgendjemand etwas besonders gut kann.
0: Hast du denn schon gesagt, wohin die Leute hinschreiben können? Wenn sie was grüßen wollen oder einen Musikwunsch haben? Hast du diesmal gar nicht gemacht, ne?
1: Drück doch einfach aufs Knöpfchen.
0: Nee, will ich ja gar nicht. Jetzt findet ihr den Zettel nämlich nicht.
1: Doch,
0: so
1: natürlich. Natürlich. Also sag mal, hör mal zu. Habe ich doch immer
0: Zettel
1: an
0: Bord.
1: Habe ich doch immer an Bord, das Ganze nicht. Also, wenn ihr uns erreichen wollt, selbstverständlich könnt ihr das über studio@radioweser.de. studio@radioweser.de. Musikwünsche und Grüße. Gerne. Wir freuen uns. Wir freuen uns auf jeden Fall.
0: Worüber denn?
1: Naja, über die Grüße und die Musikwünsche. Über was denn sonst?
0: Ja, nächste Woche geht auch wieder WhatsApp.
1: Ja,
0: da könnt ihr uns wieder schreiben.
1: Sind wir wieder dabei.
0: 0421-277-2942. Ja,
1: ganz genau, richtig.
0: Ja. Ne? So sagt man das schnell, ne? Ohne Zettel.
1: Ja, du kannst halt, du bist ja auch etwas Besonderes. Du kannst das ja auch. Ey. Ich kann sowas immer nicht behalten. Den Spruch des Tages habe ich euch
0: den
1: auch
0: noch.
1: Den
0: können wir uns jetzt schenken.
1: Warum? Nein, die können wir sie schenken. Besondere Menschen erkennst du daran, dass sie dich berühren, ohne ihre Hände zu benutzen.
0: Meinst du?
1: Ja, na, ist doch schön. Habe ich doch gut gesagt, oder?
0: Nö.
1: Das war mir klar.
0: Wegen Kalender hast du den gefunden. Den Spruch.
1: Auf dem Abfallkalender, hinten auf der sechsten Seite. Ja. Selbstverständlich. Wo soll ich denn sonst wohl so hochqualifizierte Sachen her haben?
0: Das genau,
1: so,
0: richtig.
1: Nicht? Also
0: ich weiß nicht, was unser Müllkalender alles hergibt. Wahnsinn.
1: Ah, ihr Lieben.
0: Müssen wir noch bedanken bei der Abfallwirtschaft.
1: Ja. Das war ja wieder was heute, du. Ah, ja.
0: Hat Spaß gemacht.
1: Ja. Auf jeden Fall.
0: Auf alle Fälle sind wir nächste Woche wieder da live für euch. Live in Farbe.
1: Richtig.
0: Und Stereo auch.
1: Da gehen wir mal ganz schwer von aus, sage ich jetzt mal.
0: Ja.
1: Naja.
0: Ansonsten wünschen wir euch ein schönes Wochenende. Schön, dass ihr da dabei gewesen seid. Wir kommen wieder nächste Woche mit einer neuen Ausgabe vom Radio Frühstück. Ey, wir kommen auch wieder. The Voice, die Stimme aus Stur, Conny Heidmann.
1: Manch schönes Lied hat euch entzückt, weil Horst die richtigen Knöpfe drückt. Musitech und Mikrofon, Horst Reimers. The Real One, der einzigst wahre.
0: Und tschüssi.

Ja, Freunde, Grüße nochmal raus an alle Hörer hier, an alle angeschlossenen Funkhäuser. Hier ist Domitiana ohne Benzin. Ja, das gibt es ja öfter jetzt die Tage.

Guten Morgen hier im Webradio bei Totti und auch herzlich willkommen die Leute, die bei WhatsApp jetzt gerade auch reinlauschen und in den Chaträumen drin sind und ihre Radios anhaben. Anhaben tun zum Beispiel Radio Clan, Radio Tirol, Hannis Musik World, Radio White Dragon, Peters Musikdiener und Musik World Gießen. Jawohl, ja. Seid alle herzlich willkommen zu Tottis 2 Stunden von 10 bis 12. Morgen ist ja Donnerstag, ein Feiertag. Und mal gut, dass ich da nicht senden tue, aber sonst hätte ich halt gesendet, wenn wir auch da nicht senden würden. Aber wir haben da auch noch was Besseres vor an dem Feiertag. Vatertag, genau. Dann heißt es hoch die Tassen. Wobei, wenn ich mir den Himmel so angucke und die Gradzahl, da muss ich sagen, es geht, wird langsam wieder Winter. Aber da würden wir, hallo Sascha, wenn du das gerade jetzt hören magst. Ja, und wir fangen an gleich zum Wachwerden mit Baumann und Klausen und danach kommt Elvis Presley schon. Und erstmal das Intro und dann wünsche ich euch viel Spaß zu diesen 2 Stunden. Egal wo ihr hört übrigens.

0: Käffchen, Herr Oberamtsrat?
1: Sicher, gerne. Obwohl, Champagner wäre mir jetzt lieber.
2: Donnerwetter, Alfred. Sag mal, deine Frau wollte doch heute hier ins Amt kommen.
3: Nicht so laut, Mensch. Die denkt doch noch, ich bin unverheiratet. Gute Frage überhaupt. Wo ist meine Frau?
2: Ja, weiß ich doch nicht.
3: Dann habe ich Ella zum letzten Mal gesehen. Lass mal überlegen. Heute Morgen war das. Da war sie unten im Keller in der Waschküche. Habe ich mir einen kleinen Scherz mit ihr erlaubt, bin runter und habe die große Stahltür von außen zugeschlagen und abgeschlossen. Oh, hat die getobt da drin? Naja, und dann hat das Telefon geklingelt.
2: Ja, da hatte ich dich ja angerufen.
3: Und danach bin ich ja sofort hierher ins Amt.
2: Ja, Alfred, du willst doch jetzt wohl nicht noch etwa sagen, dass Ella immer noch im Waschkeller eingesperrt ist.
3: Du meine Güte. Aber ist nicht so schlimm, Hans Werner.
2: Wie bitte?
3: Nein. Ist noch genug Waschpulver
4: da. 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

Ja, wie das denn immer so üblich war, nach seiner Show auf der Bühne oder im Fernsehen oder bei, ja, egal wo, er hat sich dann ja immer mit dem Titel verabschiedet, Can't Help Falling in Love, genau. So, jetzt wollen wir uns erstmal eine anmachen, damit wir schöner werden. Zumindest von innen. Denn ja, Schönheit kommt von innen. Und wir machen jetzt hier weiter mit Dolce Olidi, eine Insel mit zwei Bergen. Und danach haben wir Gute Wind mit schönen Urlaub. Was heißt das? Urlaub? Ja, ist ja richtig. Urlaubstit. Schöne Urlaubstit, ja. Und ein bisschen Nachrichten vom Tage. Viel Spaß.

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1: Das ist ein wundervolles Thema für eine Ballade.

Man muss sich das mal vorstellen. Oh ja, das hat ja einen Schwung nach oben gebracht. Hörerzahlen, technisch, meine ich. Ja, mal gucken, wie es gleich ist. Vielleicht geht es ja gleich wieder runter mit New Mixed Emotion mit Butterfly. Und der Nick Strucker macht dann weiter A Walk in the Park.

So, jetzt haben wir mal ein Wunschlied. Nein, kein Wunschglied, sondern ein Wunschlied. Ja, scheiß Mikrofon. Und zwar von Andreas Gabayé. Jawohl, ja. Und zwar ein Lied von unserem Andreas. Ich habe diesen Titel leider nicht, den er sich da gewünscht hat. Aber vielleicht kann der aushelfen mit I sing a Lied für die. Naja, typisch bayerisch, gell?

Mam. Ja, bayerisch lässt grüßen, gell? So, jetzt habe ich für euch nach so einem schönen bayerischen Song, ja mei, Nio di Angelo, Jenseits vom Tresen. Nee, Moment, falsch gelesen. Jenseits von Eden. Ah, Eden heißt das. Ja, und Olaf Berger macht dann weiter mit Beiler, Beiler. Also pass auf, wenn ich mit dem Ball komme.

Ja, meine Lieben, so sieht das nämlich aus. Olaf Berger. So, jetzt mache ich mir erstmal einen Kaffee gleich, weil das erstbeste Getränk, das Bier schon alle. War auch nur ein 6er-Pack. Jetzt hat man die Nacht Nein. Alles gut. So, jetzt, es gibt ja Menschen, die man mag und die man nicht mag. Aber ich mag euch ja alle. Ja, weil ihr gerade Radio hört. Genau. Und Walidi Morg kommt jetzt von der Susi gewünscht aus Hansestadt, aus der Hansestadt Lübeck. Und die Gruppe heißt Relax. Und dann wünsche ich dir damit einen wunderschönen, fast sonnigen Tag. Bei ganze 10,4 Grad hier in Kiel. Nun, das hört sich doch schon mal gut an. Ja, ich bin gleich wieder im Raum. So, aber jetzt erstmal Relax. Bitteschön.

Genau, lieber Andreas. So, jetzt haben wir den Oliver Heidt. Ich denke an Roddert. Moment, Knoten aus der Zunge machen. Ich denke an Rodders. Ja.

So, erstmal den Kaffee holen, genau. Ihr seid alle versorgt, ja? Okay, dann brauche ich mir ja nur einen zu machen.

Ja, was soll jetzt andere passieren? Eine Stunde schon um, jetzt kommen wir in die zweite. Gleich mit Käffchen nochmal. Für alle, die keinen Kaffee haben, beruhigt euch. Ich habe mir auch noch keinen gemacht. Keine Zeit. Und Baumann, achso, ja. Und Olsen Brother, Fly on the Wings of Love.

0: Baumann und Klausen.
1: Ja, Amtsrat Klausen.
2: Morgens, Alfred.
1: Na?
2: Na, wie geht's dir?
1: Ach, hör bloß auf, Hans-Werner. Ich hab die ganze Nacht kein Auge zugemacht.
2: Was ist los, alter Junge?
1: Ach, mir ist unser Gespräch von gestern so zu Herzen gegangen. Was ist, wenn wir bald wirklich kein Geld mehr haben für Käffchen, weil unsere Frauen uns schröpfen?
2: Tja, mal den Teufel nicht an die Wand, ja. Aber stimmt schon irgendwie. Eine Lösung haben wir ja gestern auch nicht gefunden, obwohl wir bis Feierabend noch zusammengesessen haben.
1: Nee. Um mich von Ella zu trennen, das bringt auch gar nichts. Hm. Da muss ich noch mehr zahlen als jetzt. Hab mich schon bei Schlönnoff aus der Rechtsabteilung erkundigt.
2: Das sieht ganz klar nach einer Sackgasse aus, Alfred. Darauf erstmal ein Käffchen?
1: Nee, das geht jetzt nicht.
2: Was?
1: Na, muss noch vom Mittag zwei Gebührenbescheide für Baugenehmigungen fertig machen. Hat Bollmeier mir auf den Tisch geknallt.
2: Gebührenbescheide? Gebührenbescheide? Gebührenbescheide?
1: Ja.
2: Alfred, das ist es.
1: Was?
2: Ich habe die Idee. Das ist die Lösung all unserer Probleme.
1: Erzähl.
2: Na, wir erheben eine Käffchengebühr.
1: Prima Idee. Die Leute wollen, dass wir ihre Anträge bearbeiten. Das können wir aber nur, wenn wir gut mit Käffchen versorgt sind.
2: Genau. Jetzt müssen wir nur noch überlegen, wie wir das Ganze aufziehen. Das darf ja schließlich keiner merken.
1: Du, Hans-Werner, wir nennen das einfach K-Gebühr. Die fällt... Warte mal. Unter den Paragraphen Versorgung von Beamten am Arbeitsplatz mit Büromaterialien durch die Erhebung einer Umlage beim Antragsteller.
2: Und Käffchen gehört für uns ganz klar zu den Büromaterialien.
1: Bin schon auf dem Weg zu dir. Schließlich ist das wichtiger als Bodyscam. Es geht um unsere Existenz.
2: Du hast recht. Käffchen läuft schon durch bei mir.
1: Bis gleich. Bingo.

0: Tja, so ist das. Ab dafür in den schönen Süden. So, jetzt habe ich für euch New Mixed Emotions nochmal, und zwar mit Lovely Lover. Und danach kommt Pika Queen, Quanto Serras Mon Corps. Ja. Ja, ich hatte kein Spanisch oder Französisch oder Gedöns, was es da ist, in der Schule. Nee, Baumschule, 5. Klasse, und dann war gut.
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Ah, ist das nicht herrlich? Ein bisschen mal diese Knisterei von der LP. Ja, das ließ sich nicht anders machen. Bis es digitalisiert ist, genau. So, jetzt haben wir Patrick Juvet eben gerade gehabt mit Sweet Kiss und Patty Doble mit Computerliebe, wenn ich es noch nicht angesagt haben sollte. Jetzt kommt der Peter, der Maffei, und es war Sommer. Ja, die ganze Woche oder 14 Tage, jetzt haben wir den Scheiß wieder. Und die Queen macht dann weiter, die Gruppe Queen meine ich, The Inveritismen. Ja, so ähnlich. Irgendwie ein Schnellsprecher. Ja.

0: So, meine Lieben, jetzt habe ich den... Doch, den spiele ich jetzt. Egal. Hoppe, hoppe, Reiter. Jawohl, ja. Von Ralf Bendix. Aber danach kommt noch ein Elvis-Klassiker für euch. Kissen, Cousin. Ich glaube, darauf wartet ihr. Nee, ja. Das wäre doch mal was für Hannis Kindersendung, ja.
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So. Bisschen zu viel des Guten. Aber egal. So, jetzt haben wir was auch schön ist. The Rolling Stones. Ja. Die Rollenden Steine. Let's Spend the Night Together. Live-Konzert. Und danach habe ich den Udo Jürgens. Buenos Dias, Argentinier. Wobei, das wird doch dieses Jahr, glaube ich, in Deutschland und Amerika und was weiß ich alles übertragen. Na, da lasse ich mich mal gerne überraschen. Und mit der Gruppe Seed wird da wahrscheinlich auch was passieren. Für Jubel, Trubel, Heiterkeit ist gesorgt, genauso wie hier. Also, Totti, bis um 12. Naja, wir haben es ja schon halb durch.

So, das war im Rex Gildo und Katharina Valente. So, jetzt haben wir fast es geschafft bis 12 Uhr. So, dann habt ihr ja noch ein bisschen was um die Ohren. Naja, das Wetter, vorhin hat es ein bisschen geregnet, aber das ist auch vorbei. Gut, wer noch raus muss, viel Spaß. Und jetzt bin ich auch gleich raus und jetzt habe ich noch für euch Roxette, The Look, und danach werde ich den letzten Interpreten ansagen und dann ist hier Schluss bis Freitag. Ja, ich sage euch jetzt erstmal schon schönen Feiertag und morgen und macht was draus, ne? Naja, das Wetter soll nicht ganz so toll werden hier oben im Norden, aber mal schauen.

Ja, liebe Freunde, liebe Zuhörer und was es da alles so gibt, ich bedanke mich bei euch und ich wünsche euch wirklich morgen alles erdenkliche Gute. Ich denke mal, kleiner Spaziergang ist wohl drin, denke ich mal. Aber am besten eure Nordsau sehen, eure Nordschau. Wir hier oben haben wir den Schleswig-Holstein-Kanal N3, genau, der sagt uns dann, wie das Wetter hier ist. Prognosen, sage ich jetzt mal, von RTL und wie sie alle heißen, ist alles nur Tünnef. Also man sollte sich dann schon auf seine Region versteifen, ganz genau. Dann habt ihr das beste Wetter, die Prognosen und tralala, ne?

auskomme. Genau. So, Roland Kaiser macht nämlich jetzt den Schluss. Und wer küsst mich? Die Muse oder was? Bis dahin, ganz lieb euer Toddy gewünscht. Und dann bis Freitag um 10 Uhr und Freitag dann nochmal um 16 bis 18 Uhr. Genau, dann im Gepäck mit dem lieben Peter. Und bis dahin, tschüss, euer Toddy.

0: Szene.
1: Einen wunderschönen Mittwochabend und euch allen hier. Ja, wie immer, Mittwochs, die Schlagercharts. Platz 30, Madeline Villas mit Und dann geht es los. 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
1: Platz 27, Alessa, 20.000 Meilen.

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1: Platz 22, Pedro Basile, Amore Mio, Vino e Musical.

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1: Platz 18, Mela Rose, Manuel, goodbye.

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1: Weiter geht's mit Misha Kova. Alles ist Liebe.

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Platz 2 Christian Leist, weil wir Träumer sind. Ja, das war letzte Woche unser Platz 1. Also haben wir diese Woche einen neuen Platz 1.

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1: Nächste Woche auf Platz 29, Charlie Meyer und Sabrina Singer. Wenn du mich wirklich willst.

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2: Ja, der erste Hit, Vanessa Mai. Rotdiamant.

0: Hörer der Welt. Ein dickes Dankeschön dafür an euch.
1: Und jetzt viel Spaß mit den nächsten Modis.
2: Wir hatten die besten Hörer der Welt hier. Und damit verabschiede ich mich schon mal von der Elale und von allen, die sonst so hier im HG zugehört haben. Euch jetzt viel Spaß mit dem nächsten Modi.

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1: Ja, jetzt geht's weiter mit Amy Hemming und Vox Club. Der Berg ruft.

Tage zu ziehen mit Sera und Junotus mit I Can't Be the Only One.

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1: Der Robin, der hat sich Sarah Thompson gewünscht mit Akzentral Thunder.

Ja, der Robin, der hat sich wieder ein Lied gewünscht. Petra Ziegler und Hardy, im Osten geboren, Traumzeit, Momente.

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1: Ja, jetzt geht's weiter mit Mia Julia, mit Dorfkind, wie Dorfbacker.
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1: Ja, weiter geht's mit Alanors, The Last Wolf.

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1: Kommt hier Sarah Kranz mit, denn ich vermisse deine Küsse.

0: Kerstmusik.
1: Der Robin, der hat sich Stefan Wageshausen gewünscht mit Travelin Homeboys Hank Williams.

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1: Kommt hier noch Nickelback mit Oh You Remind Me.

0: Reichweite noch mit Beach-Lacker-Piloten, heißer Stunt und ein Herztattoo.
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0: Ja, und nach dem Song habe ich dann noch ein Lied und dann mein Outro. Und dann kommt der nächste Modi für euch auf dem Stream.
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kommt hier mein vollstes Lied, mein Lied vor dem Outro. Julia Blindholm mit jedem Atemzug.

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0: Yo, that's how you get the DJ over. Und ich mach mal ganz schnell hier weiter mit Tempo.
1: Protokoll,
0: genau. Du hieß das. Paradox. Viel Spaß.
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So, ich habe Halbzeit. Ja, meine halbe Zeit ist vorbei. Ja, eine Stunde habe ich hier noch. Ja. Katro, und dann?

So, ja, ich bin auch noch da, ja, natürlich. Hier, lecker Geist mit Coachy Geist. Viel Spaß, natürlich. Ja, und danach habe ich DJ Jonas Wammer mit Neon Night. Nee, Light.

Yo, that DJ, Jonathan Ramon, Neonight. So, aber ich mach gleich weiter mit Bad Boy Blue. You are a woman.

Ja, lärt damit oder Max habe ich jetzt mal. Ja, mit Power of Love. Und dann habe ich für euch den DJ Mund. Ja, viel Spaß auf jeden Fall.

Nein, ich laufe nicht weg, ich bin immer noch da. Ja, be one of it, my yeah. Don't it to slip. Ja, und danach habe ich den DJ Paul Kalin.

So, ja, wie immer zum Schluss. Ja, oh nein, nee. Zeit so für gesehen. Zu gehen, meine ich. Ja, der Teddy macht. Feierabend. Er geht ins Wochenende.

0: Und ich verabschiede mich hier mal aus dem Radioclan und den Lotte FM. Schön, dass ihr da wart oder eingeschaltet habt.
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0: Ja, und bei uns im Chat verabschiede ich mal von unserem Pankee. Ja, und mich hört ihr wieder am nächsten Dienstag. Bis dann bei Kiki, macht's gut und bye bye.

Set aus dem Sandy-Studio Peine. Jetzt geht es los, seid ihr bereit? Dann kommen Lachen und Spaß an Bodyclan.de. 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

So, und ich starte mal mit Marie McKay. Show me heaven.

So, ich mache hier weiter mit BBB. Big Cow, I love you.

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1: Den Anfang macht hier Herbert Grönemeyer mit Land unter.

0: ist jetzt Falco mit Out of the Dark. Ich begrüße natürlich auch alle neu zugeschalteten Hörer jetzt zu meiner Sendung. Und weg ist eure Anne.
1: Ich bin bereit.

Das ist jetzt Dance Heaven für jetzt, für immer. Und danach geht's weiter mit Gina T mit In My Fantasy und als drittes DJ Herz Beat mit Canto per T.

Jetzt habe ich ja Modern Talking mit Your Air Not Alone. Danach folgt E-Type mit Angel Crying.

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1: Jetzt habe ich hier Ben Zucker, Sarah Zucker mit Perfect.
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1: Jetzt habe ich ja Johannes Oerding mit Alles okay.
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einen wunderschönen Samstagabend wünsche ich euch allen hier. Jetzt kommt hier Wolken frei und Vanessa Mai. Uns gehört die Welt. Und ich begrüße hier mal den Kerl mit der Frosch, mein Schwesterchen, die Daydream, Frankie, Erna und sonst so, wer so auch immer HG zugehört haben.

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2: Ja, weiter geht's mit Benny Berger. Ich war noch niemals in New York. Ja, ich auch noch nie.

So, herzlich willkommen am Samstagabend. Heute ganz viel los, nicht nur bei uns im Radio, auch im Fernsehen. ESC ist so nicht mein Ding, aber na gut, wer schauen möchte, der kann es gerne machen. Und ich habe das Gefühl, Finnland macht es. Und Deutschland weiß ich nicht, keine Ahnung. Ich grüße euch auf jeden Fall. Einen wunderschönen Samstagabend. Bis 22 Uhr bin ich da. Und dann ist der Uwe aus Leipzig dran. Ja, den höre ich auch sehr gerne, ne? Man hört ja auch mal gerne den Kollegen. Also jetzt am Mikrofon der Günther, Studio 1, Gladbach. Und heute machen wir mal schöne, gemischte Musik. Mit allem, was dazugehört. Und ab morgen wird das Wetter wieder besser.

Und für alle, die jetzt gerade im Chat reinkommen möchten, wir haben da eine ganz kurze Störung, weil einige Leute doch so einen grauen Untergrund sehen, also einen Hintergrund oder in der Leiste unten, wird ganz schnell kurz behoben. Die sind gerade mal ganz kurz am Arbeiten. Das sollten sie eigentlich morgen machen. Naja, die machen das jetzt schnell und dann sind wir gleich wieder da.

Apropos Fußball, hat sich ja heute auch gelohnt. Letztes Spiel in der Bundesliga und jetzt ist ein bisschen Pause, aber Gladbach souverän gewonnen. Herzlichen Glückwunsch. Dann FC Bayern auch mal wieder gewonnen. Wer in der dritten Liga bleibt, ist der MSV Duisburg. Tut mir natürlich leid. Aber ist wahrscheinlich erstmal besser so. Ja, ist nun mal so.

ich hoffe, dass der Chat gleich wieder funktioniert. Ein paar Minuten bitte abwarten. Ansonsten haben wir noch einen Ersatzchat. Die sollten eigentlich reparieren, aber nichts kaputt machen. Gut, wird wahrscheinlich gleich wieder funktionieren. Abwarten und ein Bier trinken.

gerade mal ein paar Videos geschaut vom Uwe aus Leipzig. Der hat einen Vogel. Natürlich nicht da oben, sondern bei sich zu Hause. Ja, wir haben auch einen. Könnten fast Brüder sein. Unser heißt Günni. Der ist immer draußen und schaut mich immer an. Und ich weiß auch nicht. 21:14 Uhr. Der Chat ist noch defekt. Ich hoffe, dass er gleich wieder funktioniert.

Aber solltet ihr trotzdem mal in den anderen Chat wollen, ist das auch kein Problem. Geht bitte auf der Homepage www.radiotvmg.de. Da oben steht Radioservice. Da einmal reinklicken und dann steht ganz unten Ersatzchat. Also dann kommt ihr einfach so lange in den anderen Chat und ich bekomme dann Bescheid, wenn unser Hauschat wieder funktioniert.

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Tja, im ESC ist jetzt die Sarah am Singen. Ich weiß nicht, ob das irgendwas mit Sex zu tun hat. Ich weiß es nicht. Aber muss man sich immer so anziehen? Vielleicht vernünftige Klamotten und ein vernünftiges Lied, dann wird das mit Deutschland auch funktionieren. Ich glaube nicht dran, dass oben schon alleine als Platz 2 einzusteigen, das endet meistens immer ganz, ganz schlecht, ganz tief unten. Wir warten mal ab. Ich drücke natürlich Deutschland die Daumen, aber naja, mal sehen.

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gerade gedacht, Andrea Werke ist beim ESC mit dabei. Von Weitem sah es so aus. Nee, alles gut. 21.33 Uhr. Bis 22 Uhr bin ich da und dann geht's rüber nach Leipzig zum lieben Uwe. Also ich habe mir sagen lassen, morgen 20 Grad. Ach, endlich mal wieder. Ein bisschen mehr Sonne und ein bisschen wärmer. Es war ein bisschen uselig heute, ne?

Wir haben jetzt wieder mal das Problem mit unserem Radio-Chat, dass er wieder weg ist. Da scheint wohl eine größere Störung vorzuliegen. Ich würde mal sagen, alle, die mich jetzt hören können und bei uns schon im Radio-Chat waren, bitte geht auf den Ersatz-Chat. Wir machen den Haupt-Chat heute erstmal dicht, weil ich denke, dass das öfter passiert.

genau, 21.50 Uhr am heutigen Samstagabend. Jawohl. Und wie geht's weiter mit der besten Musik? Gleich ab 22 Uhr mit dem lieben Uwe aus Leipzig. Und dann mal sehen, vielleicht noch die Dani aus Duisburg. Ist heute viel los, ne? Ist alles gut. Wir machen die beste Musik. Den besten Sound findet ihr nur hier bei uns beim Radio TV Mönchengladbach. Alle Stationen sind angeschlossen und ihr lieben Hörerinnen und Hörer, seid mir gegrüßt.

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Oh, ich sage mal bis gleich oder bis später. Vielleicht ist auch die liebe Dani noch dran, das weiß ich nicht. Ansonsten hören wir uns später wieder. Jetzt geht's erstmal weiter mit dem lieben Uwe. Ich schalte um nach Leipzig.

So, einen schönen guten Abend. So, danke König, danke Günther für die Sendung. Ihr hört ihn nachher wieder. Hier ist auch Uwe aus Leipzig. So, ich dachte mal, die nächsten Songs, die gehen wir mal leicht in die 80er Jahre. So, und alle Leute, die im Radiochat mit dabei sind und die mit reinkommen möchten, die können reinkommen, und zwar im Radiochat-Ersatzchat von Radio TV Mönchengladbach auf der Internetseite. Und zwar einfach auf Radioservice draufklicken. So, wenn ihr da reinkommt, könnt ihr Musikwünsche loswerden und Hörergrüße loswerden. Wir geben uns Mühe.

also mittlerweile schaut da könnt ihr mal nach auf den Server wegen anderen unseren hauseigenen Chat. Irgendwie ist der Wurm drin, ne? So, hier geht's weiter mit Musik von Michael Cretu. Ein bekannter, der ehemalige Mann von Sandra. When Love is the Missing You. Oder Word ist Arbeit. Quatsch. Alles gut, hier ist Radio TV Mönch Klappbach und die angeschalteten Sendestudios. So, der Chat wird aktuell neu geladen. Neu installiert.

Jo, Michael Cretu. Auch in den späteren 90er, 2000 Jahre Enigma gewesen. Die Musik, die war einfach geil. So, liebe Leute, hier geht's weiter mit Nina, Malisa und Lukas Mando. Viel Spaß dabei. So, es ist 22.08 Uhr und ab 23 Uhr geht es weiter mit der Dani aus Duisburg. Ja, Duisburg hat es leider nicht geschafft mit dem Aufstieg in die zweite Bundesliga. Dafür hat es geschafft Energie Cottbus. Energie Cottbus spielt ab neuer Saison in der zweiten Bundesliga. Wahnsinn!

Ja, kalt wie Eis, Lukas Mando. Aber ich glaube, in den nächsten Tagen wird es wärmer. Auf jeden Fall Wettertendenz. Liebe Leute, halt euch fest zu Pfingstwochenende. Es soll schön angenehm warm werden. Teilweise bis 25 Grad. Natürlich, je nachdem, wo man wohnt. Und Sonne-Wolken-Mix dazu am Pfingstwochenende. Also ab kommende Woche kann man sagen, ab Mittwoch geht's leicht nach oben. Man kann sagen, mal endlich mal. So, hier geht's weiter mit Talk Talk. Talk Talk. Danach mit Bugs Fitz. Und danach mit Michael. Viel Spaß dabei.

Ja, die Luisa mit Parole. Das klang irgendwie ein bisschen italienisch. Das wird gleich warm ums Herz bei 7 Grad plus hier in Leipzig. Es ist Wahnsinn. So, hier geht's weiter mit verliebte Jungs. Willst du meine Kinder kriegen? Ja? Ich gucke mal hier gerade mal rum, nach links und nach rechts. Also ich möchte jetzt keine Kinder kriegen. So, aber die Dani ist nachher dran ab 23 Uhr. Die liebe Dani aus Duisburg. So, liebe Hörer und liebe Leute, hier seid ihr richtig, hier ist Radio TV Mönchengladbach und natürlich die Hörer von an den angeschalteten, eingeschalteten Sendestudios. Viel Spaß dabei. Ist manchmal gar nicht so einfach, die deutsche Sprache zu sprechen.

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1: So, da liebe Günther, da guckt nebenbei ESC. Ich glaube, das ist, was im Fernsehen zurzeit im ARD läuft. Liebe Leute, ich weiß nicht, was da abläuft. Jedenfalls hier läuft die Alicia ab, süchtig nach dir, und danach Chris Elbers, als wir Giganten waren.

Ja, unsere Giganten sind die lieben Hörer. Die lieben Hörer hier auf Radio TV Mönchengladbach und die eingeschalteten Senderstudios. Ihr seid wahnsinnig herzlich willkommen auf dieser Wellenlänge. Das Wochenende mit Radio TV Mönchengladbach heute am Samstag, den 16. Mai 2026. Hier geht's weiter mit dem aktuellen Single von der Gruppe Zwirn aus Österreich. Und danach geht's noch bis 23 Uhr flott Rhythmus weiter.

Jo, gleich ist es soweit. In ca. 11 Minuten, 10 Minuten ist die Dani dran aus Duisburg. Eine Stunde bis 0 Uhr mit der Dani aus Duisburg. Und das heute Abend, es ist Wahnsinn.

So, jetzt noch zwei Songs und danach ist die Dani dran aus Duisburg. Dankeschön erstmal fürs Zuhören. Vielleicht hören wir uns nochmal später. Bis dann, bis dahin. Ciao, ciao. Ich sag mal noch nicht gute Nacht. Nein, unsere Moderatoren sind noch munter. Der Günther, die Dani und der Uwe. So, Koto, ein bisschen anders. Visitors. Italo Disco Dance. Und danach Icaro Project.

So, liebe Leute, wir haben uns gerade im Radiochat von Radio TV Mönchengladbach geschrieben. Wir drei, Günther, Dani und ich. Der Günther, der bedankt sich erstmal bei uns zwei. Der macht erstmal eine kleine Pause. Er freut sich, dass wir zwei das weitermachen. Ich und Dani werden das organisieren. Kein Problem, kein Thema. Den Günni, die geben wir natürlich eine Auszeit. So, liebe Hörer, ihr werdet uns noch bis morgen früh hören. Jetzt noch einen Titel und danach ist die Dani dran. Genau, so eine Lache habe ich manchmal auch.

Wunderschönen guten Abend hier bei Radio TV Mönchengladbach. Alles passt. Ja, dann begrüße ich mal die HG-Zuhörer und Hörerinnen. Und im Chat den Günni, die Tanja, den Uwe und den Schnulli. Und im HG begrüße ich natürlich den Marki, mein Schatz.

0: Stefan Remmler, keine Sterne in Athen.
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Peter Schilling, Major Tom. Und danach habe ich noch drei Lieder für euch und dann gehen wir rüber ins Sendestudio 2.

0: So, mein letztes Lied ist Mach mir doch kein Knuffel. Ja, wir gehen jetzt rüber ins Sendestudio 2 nach Leipzig.
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0: Und ich werde mich gleich mal eben kurz in der Küche verbrachten, weil ich muss den Maurice was zu essen machen.
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So, es ist passiert. Der Gewinner, die Gewinnerin von ESC von, ja, heute Abend, das ist das Radio TV Mönchengladbach. Herzlich willkommen, wunderschön. Danke, Dani. Dani aus Duisburg, dankeschön für die tolle Sendung. Eine Runde, NDW Neue Deutsche Welle. Machen wir gleich mal noch einen hinten drauf, KIZ Kids, die Senderin von Königssee. Es darf natürlich eine Runde gesteppt werden. Und danach gibt's eine Runde Italo Disco in the Mix nonstop. Günther schreibt, wie, was denn? Ja, Günther, wir haben gewonnen im ESC, Radio TV Mönchengladbach, ganz aktuell neu, Wahnsinn.

So, das ist ein langer Stadtmix von der Sennerin von Königssee. Ich sag mal schönen guten Morgen an die lieben Hörer hier auf dieser Runde. Radio TV Mönchengladbach und die eingeschalteten Sendestudios. Der 17. Mai 2026 hier in Leipzig, übrigens 6 Grad plus. Und halt euch fest, Leute, es ist vor Frostwarnung, es ist Frostwarnung angesagt. In der Nacht zu Sonntag. Also der Nacht zu heute. Ich dachte immer, es ist Frühling.

So, auf geht's zu einer Runde Italo Disco, die nächste, sagen wir mal, Viertelstunde. Habt viel Spaß dabei. Ihr werdet einige Interpreten und Sänger wiedererkennen. Wie zum Beispiel Scotch oder Silver Buzzoli und mehr. So, den Hans aus Nordrhein-Westfalen, der ist erstmal willkommen hier. Im Radio-Chat von Radio TV Mönchengladbach. Liebe Leute, also wer hier mit zuhört, der kann ruhig mal mit reingehen ins Radio TV-Chat. Also vom Radio TV. Jetzt bin ich ganz durcheinander. Also, wer Lust hat, bitte rein ins Radio-Chat von Radio TV Mönchengladbach. Ja, das wollte ich sagen. Manchmal gar nicht so einfach. Übrigens, da kann man auch natürlich Musikwünsche loswerden und auch Hörergrüße. Aber nicht weiter sagen. Psch.

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1: So, gleich geht's weiter mit Remini. Mit Rick Fellini. Extra für den Günter Steinhoff aus Mönchengladbach. Weil er träumt öfters mal von Remini. Da kann man auch hier. Nein, ein schöner Urlaubsort auf jeden Fall. Schön warm. Wie auch Griechenland und Spanien. Wir haben einen im Radiochat, der macht gerade Urlaub in Mexiko. Der Hans aus Nordrhein-Westfalen.

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So, gleich ist es soweit. Ein Wunsch-Song, ein Wunschtitel für den lieben Hans im Radio-Chat von Radio TV Mönchengladbach. Ich merke schon, er ist ein Weltenbummler, er reist viel und macht viel Urlaub. Und was braucht man im Urlaub? Ein Kompass. Und da haben wir mal ein Lied rausgesucht für ihn, von Udo Lindenberg. Kompass. Ja, so lieber Hans, das ist ein Song für dich, ein Lied für dich, ja, für dich auf Radio TV Mönchengladbach. Kompass. So, es ist kurz nach 12:30, 0:35 Uhr. Der 17. Mai 2026, ein Sonntag früh.

Nein, sorry Leute. So, ab 1 Uhr geht's weiter. Noch eine letzte Stunde. Die Dani aus Duisburg live on air. Sie macht den Abspann. Das Wochenende auf Radio TV Mönchengladbach. So, ich hoffe, euch gefällt die Musik und Unterhaltung. Und man hört sich demnächst wieder am kommenden Wochenende. So, wir wünschen allen Hörern einen schönen Spaß, viel schönen Spaß zum Hören. Und lasst euch gut gehen.

So, das war Cosa Nostra. Hier geht's weiter mit Den Hero und der Fancy. Meine letzten zwei Titel. Ich werde mich jetzt schon mal verabschieden. Arrivederci, ciao, ciao. Ja, Spaß gemacht zu senden. Na, auf jeden Fall. Dankeschön für die lieben Hörer. Man hört sich demnächst wieder. Und ab um 1 dann die liebe Dani aus Duisburg. Noch eine Stunde auf jeden Fall bis um 2 Uhr und dann ist definitiv Schluss. Ich kann euch nur sagen, wir haben schon den ESC gewonnen. Den ESC, Radio TV Mönchengladbach, hat den gewonnen. Das ist kein Geheimnis, das ist pur.

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0: So, mein vorletztes Lied ist der Obel. So gehen die Deutschen.
1: In der Schweiz und in Österreich und freuen wir uns nun auf einen fairen, sportlichen Wettkampf. Ab jetzt heißt es Daumen drücken für unsere, für die deutsche Fußballnationalmannschaft. Klagenfurt, meine Damen und Herren, als Auftakt des Turniers und hoffen wir, dass Ihr Name nicht Programm bleibt. Ein mehr als glücklicher Arbeitssieg für die Deutschen, ausgerechnet Lukas Podolski ist Gewinner des Tages.

immer wieder Ribéry, der großartige Franzose, am Ball. Jetzt ein Schuss, abgewehrt durch Lahm, der sich das Leder selbst vorlegen kann. Weite Flanke hinüber zu Klose, elegant aus der Drehung. Tor! 2:1 für Deutschland! Deutschland schlägt Frankreich, ist somit in der nächsten Runde!

Naturi, die Bandit zu wenden. Jetzt mauern sie nicht mehr, jetzt sind sie aufgewacht. Beim Stand von 0:1 durch den Drucker des soeben eingewechselten Schweinsteiger in der 86. Minute. Schuss von Toni, abgewertet jemand, Nachschuss, wieder abgewehrt. Friedrich, immer wieder Friedrich, Aufregung im deutschen